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1: Ich bin Tine Klimach. Frankreich führt als erstes EU-Land ein Social-Media-Verbot für Kinder und Jugendliche unter 15 Jahren ein. Ein entsprechendes Gesetz, das nach den Sommerferien greifen soll, verabschiedete das Parlament in Paris mit großer Mehrheit.
2: Beschlossen ist damit ein Vorhaben, das Präsident Emmanuel Macron sehr am Herzen liegt. Kinder und Jugendliche sollen besser von negativen Einflüssen sozialer Medien geschützt werden. Aber wie soll die Umsetzung funktionieren? Frankreich will, dass die großen Social-Media-Plattformen für die Alterskontrolle mehrere technische Möglichkeiten anbieten. Kritiker aber bezweifeln, dass Frankreich solche Einschränkungen im Alleingang durchsetzen kann. Die Zuständigkeit dafür liegt nämlich bei der EU. Und Brüssel prüft bereits, wie eine entsprechende Regelung ausgestaltet werden kann und hält von dem französischen Vorpreschen nicht viel. Aus Paris, Michael Evers.
1: Kein Alkohol auf Bahnsteigen und in Bahnhofshallen. Die Deutsche Bahn plant einen radikalen Schnitt mit der Hoffnung auf mehr Sicherheit. Es soll künftig an allen Bahnhöfen untersagt sein, Bier, Wein, Schnaps oder anderen Alkohol zu trinken. Die Gewerkschaft der Polizei geht nicht davon aus, dass das Verbot angesichts der aktuellen Personallage konsequent umgesetzt werden kann. Gleichzeitig plädiert Alexander Peutz, stellvertretender GdP-Bundesvorsitzender beim ZDF, für ein Alkoholverbot auch in Zügen.
3: Das bringt nichts, quasi auf dem Bahnhof das Verbot auszusprechen, aber in den Zügen weiter konsumieren zu dürfen. Das muss konsequent umgesetzt werden und natürlich muss auch die Deutsche Bahn jetzt ihr Hausrecht durchsetzen mit der DB-Sicherheit und muss das Verbot auch kontrollieren.
1: Spätestens ab Herbst soll es keinen Alkohol mehr auf Bahnsteigen und in Bahnhofshallen geben. Nun wird darüber diskutiert, wer das kontrollieren soll. Die Polizei winkt schon ab. Nach den tödlichen Schüssen auf 6 Menschen in Stade ist der mutmaßliche Täter in Untersuchungshaft gestorben. Ein Mitarbeiter des Gefängnisses fand den 45-Jährigen leblos in seiner Zelle in Bremervörde. Ermittler gehen von Suizid aus, es gebe keine Hinweise auf ein Verbrechen. Der Mann soll Ende Juni in einer Mutter-Kind-Einrichtung 6 Menschen getötet haben. Hintergrund war ein Sorgerechtsstreit. Wer diesen Sommer ins kühle Nass springen will, muss für den Eintritt ins Schwimmbad mehr bezahlen. Im Juni kostete der Besuch eines Schwimmbads 3,6% mehr als ein Jahr davor. Das melden die Bundesstatistiker. Ausrüstungen wie Sonnenschirme und Badebekleidung waren dagegen etwas günstiger.
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1: Ich bin Thomas Bleskin. Frankreich führt als erstes EU-Land ein Social-Media-Verbot für Kinder unter 15 Jahren ein. Das Parlament verabschiedete ein entsprechendes Gesetz, das nach den Sommerferien schrittweise greifen soll.
2: Frankreich will Plattformen wie TikTok, Instagram und Snapchat stärker in die Pflicht nehmen und sie dazu bewegen, für die Alterskontrolle Techniken zu nutzen, die es schon gibt, wie zum Beispiel beim Zugriff auf pornografische Inhalte. Fraglich ist aber, ob das klappt. Nationale Alleingänge sieht auch Brüssel kritisch. Den Tech-Konzernen zusätzliche Pflichten aufzuerlegen, das sei Sache der EU, hieß es. Die EU-Kommission lässt selbst gerade von Experten klären, wie Rahmenregelungen für digitale Altersgrenzen aussehen könnten. Katrin Müller, Nachrichtenredaktion.
1: Eine große Mehrheit der Menschen in Deutschland hält den Rücktritt von Unionsfraktionschef Jens Spahn für richtig. In einer Befragung des Instituts YouGov gaben nur 8% an, dass der Rücktritt falsch sei. Spahn und sein Mann hatten vergangene Woche bekannt gegeben, dass sie Eltern geworden sind, mit Hilfe einer Leihmutter in den USA. Damit umgingen die beiden ein in Deutschland geltendes Verbot, das Spahn in der CDU mitgetragen hatte. Der Pariser Louvre öffnet heute wieder seine Galerie d'Apollon, aus der im vergangenen Oktober ein Teil der französischen Kronjuwelen gestohlen worden war. Ausgestellt wird im Raum allerdings nichts mehr.
3: Die bisher in der Galerie gezeigten Sammlungen und kostbaren Objekte sollen in einen fensterlosen Tresorraum verlegt werden, kündigte der Museumsdirektor an. Damit sollen die kunstvollen Wand- und Deckendekorationen in dem Ausstellungssaal wieder stärker zur Geltung kommen. Die Galerie d'Apollon gilt als einer der prächtigsten Räume des Louvre. Von den Schmuckstücken im geschätzten Wert von rund 88 Millionen Euro, die dreiste Einbrecher im Herbst erbeuteten, fehlt unterdessen weiter jede Spur. Allerdings kamen 4 Tatverdächtige, die den Coup ausgeführt haben sollen, in Untersuchungshaft. Michael Evers, Paris.
1: Das Geburtshaus Adolf Hitlers im österreichischen Braunau wird künftig als Polizeizentrum genutzt. Österreich will damit verhindern, dass das Gebäude weiter als Anziehungspunkt für Neonazis dient. Das Haus war 2017 nach einem Rechtsstreit enteignet worden. Eine Expertenkommission hatte sich für eine Umgestaltung mit möglichst geringem Wiedererkennungswert ausgesprochen.
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1: Ich bin Thomas Bleskin. Frankreich führt als erstes EU-Land ein Social-Media-Verbot für Kinder und Jugendliche unter 15 Jahren ein. Ein entsprechendes Gesetz, das nach den Sommerferien greifen soll, verabschiedete das Parlament in Paris mit großer Mehrheit.
2: Beschlossen ist damit ein Vorhaben, das Präsident Emmanuel Macron sehr am Herzen liegt. Kinder und Jugendliche sollen besser von negativen Einflüssen sozialer Medien geschützt werden. Aber wie soll die Umsetzung funktionieren? Frankreich will, dass die großen Social-Media-Plattformen für die Alterskontrolle mehrere technische Möglichkeiten anbieten. Kritiker aber bezweifeln, dass Frankreich solche Einschränkungen im Alleingang durchsetzen kann. Die Zuständigkeit dafür liegt nämlich bei der EU. Und Brüssel prüft bereits, wie eine entsprechende Regelung ausgestaltet werden kann und hält von dem französischen Vorpreschen nicht viel. Michael Evers, Paris.
1: Eine große Mehrheit der Menschen in Deutschland hält den Rücktritt von Unionsfraktionschef Jens Spahn für richtig. In einer Befragung des Instituts YouGov gaben nur 8% an, dass der Rücktritt falsch sei. Aber 80% erklärten, den Abgang für richtig zu halten.
3: Beim Thema Leihmutterschaft sind die Menschen allerdings gespalten. 38% sprachen sich in einer Umfrage dafür aus, das Verbot in Deutschland beizubehalten. Und 26% sagten, dass das Verbot gelockert werden sollte. Weitere 15% sind für eine Abschaffung des Verbots. Spahn und sein Mann hatten vergangene Woche bekannt gegeben, dass sie Eltern geworden sind, durch eine Leihmutter in den USA. Damit umgingen sie ein in Deutschland geltendes Verbot, das Spahn mitgetragen hat. Tine Klimach, Berlin.
1: Der Krieg gegen den Iran kostet die USA nach Angaben von Verteidigungsminister Pete Hegseth inzwischen 37,5 Milliarden Dollar. Das sagte Hegseth bei einer Anhörung im US-Senat. Die bisherige Schätzung hatte bei 29 Milliarden Dollar gelegen. Hegseth machte deutlich, dass es sich nicht nur um bereits angefallene Kosten handelt, die Summe umfasse auch erwartete Kosten. Ein interner Test des ChatGPT-Entwicklers OpenAI hat nach Unternehmensangaben die Risiken leistungsfähiger KI für Cyberangriffe deutlich gemacht. Ein neues KI-Modell verschaffte sich demnach eigenständig Zugang zum Internet, drang in Systeme einer fremden Plattform ein und nutzte daher bisher unbekannte Sicherheitslücken und gestohlene Zugangsdaten. OpenAI sprach von einem beispiellosen Cyber-Zwischenfall.
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1: Ich bin Thomas Bleskin. Frankreich führt als erstes EU-Land ein Social-Media-Verbot für Kinder unter 15 Jahren ein. Das Parlament verabschiedete ein entsprechendes Gesetz, das nach den Sommerferien schrittweise greifen soll.
2: Frankreich will Plattformen wie TikTok, Instagram und Snapchat stärker in die Pflicht nehmen und sie dazu bewegen, für die Alterskontrolle Techniken zu nutzen, die es schon gibt, wie zum Beispiel beim Zugriff auf pornografische Inhalte. Fraglich ist aber, ob das klappt. Nationale Alleingänge sieht auch Brüssel kritisch. Den Tech-Konzernen zusätzliche Pflichten aufzuerlegen, das sei Sache der EU, hieß es. Die EU-Kommission lässt selbst gerade von Experten klären, wie Rahmenregelungen für digitale Altersgrenzen aussehen könnten. Katrin Müller, Nachrichtenredaktion.
1: Eine große Mehrheit der Menschen in Deutschland hält den Rücktritt von Unionsfraktionschef Jens Spahn für richtig. In einer Befragung des Instituts YouGov gaben nur 8% an, dass der Rücktritt falsch sei. Spahn und sein Mann hatten vergangene Woche bekannt gegeben, dass sie Eltern geworden sind, mit Hilfe einer Leihmutter in den USA. Damit umgingen die beiden ein in Deutschland geltendes Verbot, das Spahn in der CDU mitgetragen hatte. Der Pariser Louvre öffnet heute wieder seine Galerie d'Apollon, aus der im vergangenen Oktober ein Teil der französischen Kronjuwelen gestohlen worden war. Ausgestellt wird im Raum allerdings nichts mehr.
3: Die bisher in der Galerie gezeigten Sammlungen und kostbaren Objekte sollen in einen fensterlosen Tresorraum verlegt werden, kündigte der Museumsdirektor an. Damit sollen die kunstvollen Wand- und Deckendekorationen in dem Ausstellungssaal wieder stärker zur Geltung kommen. Die Galerie d'Apollon gilt als einer der prächtigsten Räume des Louvre. Von den Schmuckstücken im geschätzten Wert von rund 88 Millionen Euro, die dreiste Einbrecher im Herbst erbeuteten, fehlt unterdessen weiter jede Spur. Allerdings kamen 4 Tatverdächtige, die den Coup ausgeführt haben sollen, in Untersuchungshaft. Michael Evers, Paris.
1: Das Geburtshaus Adolf Hitlers im österreichischen Braunau wird künftig als Polizeizentrum genutzt. Österreich will damit verhindern, dass das Gebäude weiter als Anziehungspunkt für Neonazis dient. Das Haus war 2017 nach einem Rechtsstreit enteignet worden. Eine Expertenkommission hatte sich für eine Umgestaltung mit möglichst geringem Wiedererkennungswert ausgesprochen.
4: Wetter. Heiß und sonnig mit Temperaturen tagsüber von bis zu 33 Grad. Weiterhin gilt eine Hitzewarnung der spanischen Wetteragentur AEMET. Heute weht der Wind stark aus nördlichen Richtungen in Böen bis zu 40 km/h schnell. Sonnenuntergang gegen 20.52 Uhr. In der Nacht liegen die Tiefstwerte um 22 Grad. Tendenz auch in den kommenden Tagen sonnig und heiß mit Temperaturen jenseits der 30 Grad Marke und starkem Wind aus Norden.
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5: Na, Mittwoch heute ja der 22. Juli. Ich begrüße Sie, freue mich, dass Sie dabei sind. Na, kurz vor 8 ist es früh, also noch bei uns wird auch gleich wieder gelernt, bei uns gleich die Frühausgabe des Spanischkurs. Und dann geht's weiter mit den unregelmäßigen Verben, also wenn Sie mitlernen, am besten schon mal vorbereiten. Aber jetzt gibt's erstmal Musik zum Start in den Tag. Einen guten Morgen wünsche ich Ihnen. Hier ist Tracy Chapman.

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1: Hallo, guten Tag. Ich begrüße Sie wieder zum Spanischkurs. Ja, wir haben mittlerweile die Aussprache der verschiedenen Buchstaben, die im Spanischen anders ausgesprochen werden als im Deutschen, durchgenommen und würden heute mit der Begrüßung beginnen. Sie alle wissen eigentlich, wie Sie guten Tag sagen müssen, gehe ich mal von aus, beziehungsweise sich verabschieden. Ich mache das trotzdem mal ganz schnell, da werden wir uns nicht lange mit aufhalten. Guten Morgen wäre Buenos Dias. Hier eine Kleinigkeit, viele von Ihnen sagen mit Sicherheit Buenas Dias, das ist falsch. Es heißt Buenos Dias, weil der Tag im Spanischen männlich ist, genauso wie im Deutschen. Und deshalb haben wir an dem Buenos ein O am Ende. Bitte versuchen Sie darauf zu achten. Das klingt nicht so ganz schön, wenn Sie sagen Buenos Dias. Also Buenos Dias, Buenas Tardes, guten Tag oder guten Abend, Buenas Noches, gute Nacht, wenn Sie sich verabschieden, um schlafen zu gehen. Dann haben wir noch das Hola, das ist das Umgängliche, wenn man sich schon etwas länger kennt, Hola. Sie haben sicherlich auch schon mal gehört, dass man hinten dieses ¿Qué tal? Anhängt, Hola, ¿qué tal? Darauf erwarten die Spanier in der Regel keine Antwort. Das ist einfach nur so eine Floskel. Ich meine, es ist ja auch ehrlich. Wenn wir sagen, hallo, wie geht's, wollen wir nicht unbedingt wirklich wissen, wie es der Person geht, sondern es ist einfach nur eine höfliche Begrüßung. Ja, wenn die Spanier wissen wollen, wie es ihnen wirklich geht, dann fragen die, ¿cómo estás? Ja, also, ¿qué tal? Brauchen sie nicht darauf zu antworten, sie können einfach sagen, buenos dias oder so und fertig. Dann verabschieden tun wir uns höflich und unverbindlich mit adios, das ist das Übliche, beziehungsweise wenn man sich nicht kennt. Und dann haben wir ganz viele Verbindungen mit hasta. Hasta heißt bis. Und genauso wie im Deutschen es ganz viele Verbindungen gibt mit bis später, bis bald, bis morgen, bis sechs, bis Montag und so weiter, gibt's das natürlich auch im Spanischen. Da hätten wir was Gängiges, das wäre hasta luego. Das kennt jeder, hört man auch ständig. Wird übrigens auch benutzt, wenn man sich nicht unbedingt wieder sieht. Sprich, wenn Sie ein Taxi nehmen und Sie steigen aus, dann kann es durchaus passieren, dass der Taxifahrer Ihnen sagt, hasta luego. Obwohl Sie ja nicht unbedingt das gleiche Taxi nochmal nehmen werden. Das macht aber nichts, das ist einfach, um sich zu verabschieden. Dann haben wir hasta pronto, hasta mañana, hasta pronto bis bald, hasta mañana bis morgen, hasta las seis bis sechs, hasta el lunes, bis Montag, hasta después, hasta ahora, hasta el próximo mes, bis zum nächsten Monat und so weiter. Also da können Sie so viel Verbindungen auswählen, wie Sie möchten. Das Gängigste allerdings ist hasta luego oder auch hasta mañana wird sehr häufig benutzt. Ja? So, mit der Begrüßung möchte ich mich nicht noch länger aufhalten. Ich würde nämlich gerne heute noch die Personalpronomen durchgehen. Oh Gott, Personalpronomen, was ist denn das nochmal? Sie wissen, im Deutschen haben wir dieses Ich, Du, Er, Sie, Es, Wir, Ihr, Sie. Das sind die Personalpronomen und die gibt's im Spanischen natürlich auch. Ja. Ich bedeutet Yo, Du, Tu. Er, Sie, Es gibt's im Spanischen nur zwei. Wir haben nur El und Ella. Wir, dafür steht nosotros, beziehungsweise wenn es Frauen sind, nosotras, mit A am Ende statt O. Ihr, vosotros, auch für die weibliche Form vosotras, mit A am Ende. Und sie wäre ellos oder ellas, auch je nachdem, ob es männlich oder weiblich ist. Ja, ich wiederhole nochmal. Ich, yo, tu, du, er, sie, es, él oder ella, wir, nosotros, nosotras, ihr, vosotros, vosotras und sie, ellos oder ellas. Ja, das ist nämlich wichtig. Vor allen Dingen, was auch sehr wichtig ist, ist die richtige Reihenfolge. Dieses ich, du, er, sie, es, wir, ihr, sie, damit man hinterher die Verben leichter lernen kann, die übrigens im Spanischen unwahrscheinlich leicht sind. Da werden wir morgen zu kommen. Es hat wieder Spaß gemacht und ich freue mich schon auf morgen. Bis bald. Tschüss.
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2: Na, geht's also morgen hier an dieser Stelle weiter mit dem Lernen. Danke an Jens Kinderler von der Sprachschule Sotis. Und also, Sie haben es gehört, da sind wir noch ganz am Anfang. Erst am Montag starteten wir von vorne. Also da lohnt sich's wirklich noch mit einzusteigen. Ich begrüße Sie an diesem Mittwoch. Einen guten Morgen wünsche ich Ihnen. Wir sind Melanie C. und Ryan Adams.

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1: Mit Fabian von Davans. Ein schwerer Verkehrsunfall hat gestern Morgen zwei junge Menschen in Arrecife verletzt. Beide sind auf der Rambla Medular von einem Fahrzeug erfasst worden. Der 17-jährige Jugendliche hat dabei ein schweres Schädeltrauma erlitten. Eine 18 Jahre alte Frau ist mit mittelschweren Kopfverletzungen versorgt worden. Rettungskräfte haben beide zunächst am Unfallort stabilisiert. Anschließend sind sie ins Krankenhaus José Molina Rossa gebracht worden. Die Polizei hat den Verkehr rund um die Unfallstelle geregelt. Sie ermittelt jetzt, wie es zu dem Zusammenstoß gekommen ist. Ohne Vertrag, Sozialversicherung und Urlaub sollen 8 Menschen in Puerto del Rosario gearbeitet haben. Die Polizei hat den verantwortlichen Gastronomieunternehmer festgenommen. Er soll die besondere Notlage ausländischer Beschäftigter gezielt ausgenutzt haben. Bezahlt worden sind rund 1.200 Euro monatlich oder Tagessätze zwischen 30 und 55 Euro. Das Geld haben die Betroffenen ausschließlich bar erhalten. Bei Kontrollen sollten sie angeblich ihre Arbeitskleidung verstecken und das Beschäftigungsverhältnis leugnen. Gegen den Unternehmer und seine Firma sind bereits Geldbußen von fast 140.000 Euro verhängt worden. Millionenschwere Zahlungsrückstände haben gestern den Gemeinderat von Tuineche gespalten. Die offenen Rechnungen gegenüber Firmen und Dienstleistern übersteigen 4,5 Millionen Euro. Coalition Canaria hat mit einem Antrag schnellere Verwaltungsabläufe durchsetzen wollen. Doch selbst der sozialistische Koalitionspartner hat der Initiative die Unterstützung verweigert und sich enthalten. Die Oppositionsparteien haben geschlossen dagegen gestimmt. Sie werfen Coalition Canaria vor, kommunale Beschäftigte für das Problem verantwortlich zu machen. Der Vorstoß ist damit gescheitert. Für die betroffenen Unternehmen bleibt unklar, wann sie ihr Geld erhalten.
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1: Wetter. Viel Sonne, kaum Wolken. Die Hitzewarnung des spanischen Wetterdienst AEMET gilt weiterhin. Die Temperaturen steigen heute wieder auf jenseits der 30 Grad Marke. Weiterhin weht der Wind stark aus nördlichen Richtungen in Böen, heute wieder bis zu 35 km/h schnell. Sonnenuntergang gegen 20.51 Uhr. In der Nacht liegen die Tiefstwerte um 22 Grad. Tendenz: In den kommenden Tagen bleibt es heiß und sonnig mit starkem Wind aus nördlichen Richtungen und Temperaturen über 30 Grad.
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2: Na, soweit die Lokalnachrichten und die Wetterprognose. Erstmal danke, Fabian. Na, die nächste Ausgabe bei uns ja heute um kurz vor 10:30. Na, begrüße Sie, wünsche Ihnen einen guten Mittwochmorgen. Hier ist George Michael.

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No, Sam Swanders an diesem Mittwoch. Und bei uns gleich wieder die Nachrichten aus Deutschland und der Welt. Und danach geht's weiter mit den Insel-News. Aber jetzt vor den aktuellen Meldungen haben wir auch noch Music. 10 CC haben wir aufgelegt. Und das hier ist Olivia Dean.

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1: Ich bin Thomas Bleskin. Die Mieten in deutschen Großstädten entwickeln sich immer unterschiedlicher. Nach Angaben des Kieler Instituts für Weltwirtschaft stiegen sie im zweiten Quartal bundesweit um 3% gegenüber dem Vorjahr. Besonders stark legten die Mieten in Köln, Hamburg und Düsseldorf zu, während Berlin als einzige der 8 größten Städte einen Rückgang verzeichnete.
2: Ausgerechnet Berlin. In der Hauptstadt gehen die Mietpreise runter. Zumindest etwas. In Köln oder Hamburg dagegen haben alle Wohnungssuchenden eher schlechte Karten. Da sind die Mietpreise gestiegen, zum Teil deutlich über dem bundesweiten Durchschnitt. Absoluter Spitzenreiter ist aber München. Da kostet der Quadratmeter Kaltmiete unterm Strich knapp 24 Euro. Und in Leipzig, da sind die Mietpreise am günstigsten. Claudia Wächter, Nachrichtenredaktion.
1: Frankreich führt als erstes EU-Land ein Social-Media-Verbot für Kinder unter 15 Jahren ein. Das Parlament verabschiedete ein entsprechendes Gesetz, das nach den Sommerferien schrittweise greifen soll. Ab September gilt es für neu angelegte Konten, Anfang 2027 auch für bestehende. Erstmals seit Beginn der jüngsten Eskalation im Iran-Krieg ist in der Hauptstadt Teheran wieder die Flugabwehr aktiviert worden. Das könnte darauf hindeuten, dass der Konflikt in eine neue Phase tritt.
3: Anfang des Monats war der Konflikt erneut aufgeflammt, nachdem Irans Streitkräfte Handelsschiffe in der Straße von Hormuz beschossen hatten. Eine mögliche Friedenslösung scheint weit entfernt. Und die Ölpreise bleiben hoch. Für die USA sind die Kosten des Kriegs schon jetzt enorm hoch. Nach Angaben des Verteidigungsministeriums liegen sie allein für die USA bei 37,5 Milliarden Dollar. Und Pentagon-Chef Hegseth will den Etat für sein Ressort noch weiter aufstocken. Er warb für einen Nachtragshaushalt in Höhe von 67 Milliarden Dollar. Katrin Müller, Nachrichtenredaktion.
1: In Deutschland sind so viele Autos zugelassen wie noch nie. Nach Angaben des Statistischen Bundesamtes stieg die Zahl der Pkw binnen eines Jahres auf den Rekordwert von 49,5 Millionen. Das entspricht 593 Autos je 1000 Einwohner. Die höchste Fahrzeugdichte gibt es im Saarland, die niedrigste in Berlin. Dort ging die Zahl der Autos pro Einwohner ebenso wie in Bremen zuletzt sogar zurück.
4: Wetter. Viel Sonne, kaum Wolken. Die Hitzewarnung des spanischen Wetterdienst AEMET gilt weiterhin. Die Temperaturen steigen heute wieder auf jenseits der 30-Grad-Marke. Weiterhin weht der Wind stark aus nördlichen Richtungen, in Böen heute wieder bis zu 35 km/h schnell. Sonnenuntergang gegen 20.51 Uhr. In der Nacht liegen die Tiefstwerte um 22 Grad. Tendenz: In den kommenden Tagen bleibt es heiß und sonnig mit starkem Wind aus nördlichen Richtungen und Temperaturen über 30 Grad.
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5: Na, kurz vor neun ist es. Ich begrüße Sie an diesem Mittwoch. Einen guten Morgen wünsche ich Ihnen. Hier ist George Benson.

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Stevie Wonder war das an diesem Mittwoch und bei uns geht's gleich um Ein- und Durchschlafprobleme, denn darunter leiden Millionen von Menschen, glücklich die, die gut durchschlafen können. Aber was kann man denn eigentlich dagegen machen, wenn man unter solchen Schlafproblemen leidet? Da gibt's ja auch so einige Mittelchen, die frei verkäuflich in der Apotheke zu erhalten sind, aber sind die eigentlich gut? Dr. Florian Tiefenböck kann uns die Fragen gleich mal beantworten. Er ist Arzt und Redakteur beim Gesundheitsportal netdoktor.de und ich begrüße ihn gleich zum Thema am Telefon, zum Interview. Aber vorher auch noch Music mit Marcy Gray, Janet Jackson haben wir aufgelegt und das ist Jamiroquai.

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0: Massive Way war das an diesem Mittwochmorgen und bei uns geht's ja jetzt um Ein- und Durchschlafstörungen, denn darunter leiden Millionen von Menschen. Die Ursachen können vielfältig sein, die Symptome allerdings werden fast immer gleich behandelt. Erst greift man zu natürlichen Schlafmitteln aus der Drogerie oder der Apotheke und wenn das nichts mehr bringt, lässt man sich eben verschreibungspflichtige Medikamente vom Arzt geben. Allerdings spätestens hier sollte man sich schon fragen, ob das überhaupt der richtige Weg ist. Dr. Florian Tiefenböck ist Arzt und Medizinredakteur beim Gesundheitsportal netdoktor.de und er jetzt hier bei uns am Telefon. Fragen wir doch mal nach. Schönen guten Tag, Herr Dr. Tiefenböck.
1: Hallo.
0: Na, Dr. Tiefenböck, Apotheken und Drogerien sind ja voll von Mitteln, die versprechen, beim Ein- und Durchschlafen zu helfen. Aber tun sie das wirklich?
1: Nun, also die Frage ist, unter welchen Gesichtspunkten man das beantworten möchte, Stichwort Placebo-Effekt. Wenn man jetzt auf die wissenschaftliche Datenlage schaut, dann ist die bei vielen Präparaten nicht besonders gut. Sprich, der Nutzen, die Wirksamkeit solcher Mittel ist nicht eindeutig belegt oder das Nutzen-Risiko-Verhältnis ist nicht positiv genug. So ist das beispielsweise bei pflanzlichen Mitteln oder Antihistaminika, aber auch bei Melatonin ist das Gesamtbild nicht ganz einheitlich. Nun wissen wir aber auch aus der traditionellen Anwendung, gerade von Heilpflanzen, dass einige eine positive Wirkung auf den Schlaf haben können. Die werden dann auch offiziell als traditionelle pflanzliche Arzneimittel eingestuft und eben in diesem Schlafkontext gehören dazu Baldrian, Hopfen, Melisse oder Passionsblume und die kann man dann beispielsweise als Tabletten, Dragees oder Kapseln mit einem entsprechenden Wirkstoffgehalt dann auch kaufen.
0: Aber was würden Sie denn da jetzt aufgrund Ihrer Recherche empfehlen? Wozu würden Sie raten?
1: Also grundsätzlich rate ich jedem, der sich durch anhaltende Schlafprobleme und ja damit dann auch meist verbundene Müdigkeit belastet fühlt, auf jeden Fall einen Arzt bzw. eine Ärztin zu konsultieren. Denn es braucht in solchen Fällen eine professionelle Abklärung. Denn man möchte ja verstehen, womit man es zu tun hat, damit man dann auch am Ende gezielt an einer möglichen Ursache ansetzen kann. Und dann ist es natürlich immer ratsam, nicht einfach Präparate zu schlucken, sondern erstmal nicht medikamentöse Maßnahmen zu ergreifen. Gerade bei Schlafstörungen, sprich Schlafhygiene, welche Maßnahmen kann ich denn ergreifen, um die Schlafumstände zu verbessern, Entspannungsübungen, aber auch psychotherapeutische Verfahren können da gut helfen. Jetzt kann es natürlich am Ende freilich dennoch notwendig sein, dass der Arzt ein Mittel verschreibt, gerade wenn vorangegangene Maßnahmen allein nicht geholfen haben, das dann aber eben unter entsprechender Aufklärung, unter ärztlicher Kontrolle und auch nur für begrenzte Zeit, denn gerade die verschreibungspflichtigen Präparate bergen durchaus relevante Risiken.
0: Und was für Risiken sind das denn? Was macht denn diese rezeptpflichtigen Schlafmittel so problematisch?
1: Ja, also das größte Problem bei Benzodiazepinen und auch Benzodiazepin-ähnlichen Wirkstoffen ist das Abhängigkeitspotenzial. Und so eine Abhängigkeit, die kann sich auch schon nach sehr wenigen Wochen entwickeln, weshalb es auch so wichtig ist, diese Präparate wirklich nur begrenzte Zeit einzunehmen. Und dann haben diese Präparate natürlich auch noch einige weitere Nebenwirkungen, beispielsweise Konzentrationsstörungen, Gedächtnisprobleme, Halluzination, Unruhe bis Aggression, also eher paradoxe Reaktionen. Man nimmt es ja dann eigentlich, um zu schlafen und dann tritt eben genau der gegenteilige Effekt ein. Und sie können natürlich mit anderen Medikamenten wechselwirken. Und das kann bei starken Schmerzmitteln, Opioiden beispielsweise, dann auch wirklich lebensgefährliche Ausmaße annehmen.
0: Na, und gerade deswegen fühlen sich eben viele bei den alternativen Mittelchen besser aufgehoben. Haben wir gerade schon mal kurz drüber gesprochen. Lass uns noch mal näher drauf eingehen, auf diese ja gerade schwer in Mode gekommenen Präparate, die auf künstliches Melatonin, diesem sogenannten Schlafhormon, setzen. Was ist von denen denn zu halten?
1: Ja, also wie vorhin schon gesagt, ganz einheitlich unbefriedigend. Gerade für eine allgemeine Empfehlung sind die wissenschaftlichen Daten der letzten Jahre und Jahrzehnte nicht. Wo man nach aktuellem Kenntnisstand eine recht gute Wirksamkeit sieht, ist bei ausgeprägtem Jetlag, also bei Menschen, die über mehrere Zeitzonen hinwegreisen bzw. gereist sind. Und es gibt auch Präparate für bestimmte Patientengruppen, also die für bestimmte Patientengruppen zugelassen sind. Zum einen ein Präparat für Kinder mit einer Autismus-Spektrum-Störung und oder einer seltenen Erbkrankheit und zum anderen für Menschen über 55 Jahre, die an einer Schlafstörung leiden. Ich möchte aber nochmal sagen, dass egal über welches Mittel wir sprechen, auch über die Melatoninhaltigen, auf jeden Fall immer einen Arzt aufsuchen sollte, wenn man mit belastenden Schlafproblemen zu kämpfen hat, um eben, wie vorhin schon gesagt, dann auch das entsprechend abklären zu lassen und einer möglichen Ursache auf die Spur zu kommen und dann auch sich nicht in erster Linie auf Schlafmittel zu beschränken, sondern vor allem auch bei nicht medikamentösen Maßnahmen anzusetzen. Und in diesem Zuge kann man dann natürlich auch den Einsatz von etwa Melatonin mit dem ärztlichen Kollegen besprechen.
0: Also natürlich erstmal zum Arzt, aber jede Menge mehr zum Thema, Ihren ganzen Bericht, dazu gibt's da übrigens im Gesundheitsportal netdoktor.de zum Nachlesen. Herr Dr. Diefenberg, ich bedanke mich an dieser Stelle fürs Gespräch. Tschüss.
1: Danke auch.

Tracy Chapman war das an diesem Mittwoch und bei uns gleich wieder die Nachrichten aus Deutschland und der Welt. Und danach geht's weiter mit den Insel-News, melden wir uns zurück. Aber jetzt vor den aktuellen Meldungen haben wir auch noch Music. Steely Dan haben wir aufgelegt und das hier ist Jamie Callum.

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1: Ich bin Thomas Bleskin. Die Mieten in deutschen Großstädten entwickeln sich immer unterschiedlicher. Nach Angaben des Kieler Instituts für Weltwirtschaft stiegen sie im zweiten Quartal bundesweit um 3% gegenüber dem Vorjahr. Besonders stark legten die Mieten in Köln, Hamburg und Düsseldorf zu, während Berlin als einzige der 8 größten Städte einen Rückgang verzeichnete. Die Deutsche Bahn will das Trinken von alkoholischen Getränken an allen bundesweit 5.400 Bahnhöfen untersagen. Nun stellt sich die Frage, wie soll das durchgesetzt werden? Union und SPD sehen die Bahn in der Pflicht. Die neuen Regeln müsse die Bahn mit eigenem Personal durchsetzen, sagte Innenexperte Alexander Trom von der CDU der Welt.
2: Die Bahn ist am Zug, die habe das Hausrecht, sagt auch die Gewerkschaft der Polizei. Im Moment sind mehr als 4000 Sicherheitskräfte der Bahn im Einsatz. Zu wenig, um überall das Alkoholverbot durchzusetzen. Das soll für mehr Sicherheit sorgen. Auf allen Bahnsteigen und in den Bahnhofshallen soll deshalb das Trinken von Bier, Wein und Schnaps verboten werden. In der Bahnhofsgastronomie, so der Plan, darf aber weiterhin Alkohol verkauft werden. Claudia Wächter, Nachrichtenredaktion.
1: Erstmals seit Beginn der jüngsten Eskalation im Iran-Krieg ist in der Hauptstadt Teheran wieder die Flugabwehr aktiviert worden. Das könnte darauf hindeuten, dass der Konflikt in eine neue Phase tritt.
3: Anfang des Monats war der Konflikt erneut aufgeflammt, nachdem Irans Streitkräfte Handelsschiffe in der Straße von Hormuz beschossen hatten. Eine mögliche Friedenslösung scheint weit entfernt und die Ölpreise bleiben hoch. Für die USA sind die Kosten des Kriegs schon jetzt enorm hoch. Nach Angaben des Verteidigungsministeriums liegen sie allein für die USA bei 37,5 Milliarden Dollar. Und Pentagon-Chef Hegseth will den Etat für sein Ressort noch weiter aufstocken. Er warb für einen Nachtragshaushalt in Höhe von 67 Milliarden Dollar. Katrin Müller, Nachrichtenredaktion.
1: Bundeswirtschaftsministerin Reiche schließt trotz gestiegener Spritpreise vorerst weitere staatliche Entlastungen aus. Die CDU-Politikerin verwies auf die angespannte Haushaltslage und sagte, die frühere Spritpreisbremse habe den Bund viele Milliarden Euro gekostet. Ein Preisdeckel würde nach ihrer Einschätzung erneut Milliarden kosten. Die Versorgung mit Kraftstoffen sei gesichert.
4: Wetter. Viel Sonne, kaum Wolken. Die Hitzewarnung des spanischen Wetterdienstes AEMET gilt weiterhin. Die Temperaturen steigen heute wieder auf jenseits der 30-Grad-Marke. Weiterhin weht der Wind stark aus nördlichen Richtungen in Böen, heute wieder bis zu 35 km/h schnell. Sonnenuntergang gegen 20.51 Uhr. In der Nacht liegen die Tiefstwerte um 22 Grad. Tendenz: In den kommenden Tagen bleibt es heiß und sonnig mit starkem Wind aus nördlichen Richtungen und Temperaturen über 30 Grad.
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5: Na, da sind wir wieder. Ich begrüße Sie an diesem Mittwoch, heute ja der 22. Juli. Bei uns auch gleich in dieser Stunde wieder die Lokalnachrichten und der Veranstaltungskalender. Aber jetzt gibt's erstmal mir sogar einen guten Vormittag, wünsche ich Ihnen. Hier ist Robbie Williams.

Na, der gute Seel war das an diesem Mittwoch und bei uns gleich wieder die Lokalnachrichten mit Kollege Fabian. Er dann hier mit den aktuellen Meldungen und der Wetterprognose, aber vorher gibt's auch noch ein Stück Music, hier ist Bobby Sand.

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1: Wetter. Viel Sonne, kaum Wolken. Die Hitzewarnung des spanischen Wetterdienstes AEMET gilt weiterhin. Die Temperaturen steigen heute wieder auf jenseits der 30-Grad-Marke. Weiterhin weht der Wind stark aus nördlichen Richtungen in Böen, heute wieder bis zu 35 km/h schnell. Sonnenuntergang gegen 20.51 Uhr. In der Nacht liegen die Tiefstwerte um 22 Grad. Tendenz: In den kommenden Tagen bleibt es heiß und sonnig mit starkem Wind aus nördlichen Richtungen und Temperaturen über 30 Grad.
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2: Erstmal danke, Fabian. Soweit die Wetterprognose und die Lokalnachrichten. Und ja, der Wind bläst ja nach wie vor wirklich kräftig. Und ja, das einen Leid, des anderen Freude, vor allem aber Freude für die Windsurfer. Und das im Moment auf Fuerteventura, denn dort derzeit die weltbesten Surfer auf ihren Brettern und die können bei diesem starken Wind wirklich Spektakuläres bieten. Das ist die PWA World Tour, die Weltmeisterschaft, und da lohnt sich's wirklich mal hinzufahren und sich das anzuschauen. Bei uns gibt's dazu aber auch noch alle weiteren Infos für Sie bei uns gleich im Veranstaltungskalender.

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1: Für die Windsurf-Begeisterten gibt es ja derzeit nur einen Ort auf Fuerteventura beim Sotavento Beach. Dort nämlich derzeit die weltbesten Windsurfer auf ihren Brettern und messen ihr Können. Die PWA World Tour, also die Weltmeisterschaft, auch noch im vollen Gange. Im Freestyle wurde der Wettbewerb abgeschlossen. Der Grieche Lennart Neubauer sicherte sich den historischen, ja, und bisher höchst bewerteten Sieg vor dem Belgier Jente Gers. Und bei den Damen im Freestyle schaffte es die Holländerin Maaike Hammermann. Und ab heute geht's dann los im Slalom und da wird's wieder spektakulär, denn der Wind natürlich kräftig und der tut das Seinige dazu. Da kann wirklich richtig heftig gesurft werden. Natürlich wird der Strand auch wieder lauter als mit Music beschallt. Da gibt's abends auch wieder die legendären Surfer-Beach-Partys. Also da ist richtig was los derzeit für die Surfer. Ein Muss von heute ab bis Sonntag einschließlich dann im Freestyle der Männer und Frauen. Und ab nächster Woche Montag dann bis zum 1. August noch der Wingfoil World Cup. Also auch da wird noch einiges geboten. Noch 2 Wochen der Hotspot für alle Surfer auf Fuerteventura beim Sotavento Beach. Und noch mehr Infos dazu und auch Livestreams gibt's da über die offizielle Website pwaworldtour.com.

Na, Silo Green war das an diesem Mittwoch. Und bei uns gleich wieder die Nachrichten aus Deutschland und der Welt. Ab 13 Uhr mein Kollege Stefan Kaiser hier und ich verabschiede mich jetzt auch nur kurz von Ihnen, denn ab 16 Uhr können wir uns wieder hören zur Nachmittagsausgabe der Insel News. Und jetzt vor den Nachrichten haben wir auch noch Music. Legendär, die Dire Straits haben wir aufgelegt und das ist Andy. Soul Sonics. Tschüss, bis später.

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1: Ich bin Thomas Bleskin. Die Mieten in deutschen Großstädten entwickeln sich immer unterschiedlicher. Nach Angaben des Kieler Instituts für Weltwirtschaft stiegen sie im zweiten Quartal bundesweit um 3% gegenüber dem Vorjahr. Besonders stark legten die Mieten in Köln, Hamburg und Düsseldorf zu, während Berlin als einzige der 8 größten Städte einen Rückgang verzeichnete.
2: Ausgerechnet Berlin. In der Hauptstadt gehen die Mietpreise runter. Zumindest etwas. In Köln oder Hamburg dagegen haben alle Wohnungssuchenden eher schlechte Karten. Da sind die Mietpreise gestiegen, zum Teil deutlich über dem bundesweiten Durchschnitt. Absoluter Spitzenreiter ist aber München. Da kostet der Quadratmeter Kaltmiete unterm Strich knapp 24 Euro. Und in Leipzig, da sind die Mietpreise am günstigsten. Claudia Wächter, Nachrichtenredaktion.
1: Frankreich führt als erstes EU-Land ein Social-Media-Verbot für Kinder unter 15 Jahren ein. Das Parlament verabschiedete ein entsprechendes Gesetz, das nach den Sommerferien schrittweise greifen soll. Ab September gilt es für neu angelegte Konten, Anfang 2027 auch für bestehende. Der Pariser Louvre öffnet heute wieder seine Galerie d'Apollon, aus der im vergangenen Oktober ein Teil der französischen Kronjuwelen gestohlen worden war. Ausgestellt wird im Raum allerdings nichts mehr.
3: Die bisher in der Galerie gezeigten Sammlungen und kostbaren Objekte sollen in einen fensterlosen Tresorraum verlegt werden, kündigte der Museumsdirektor an. Damit sollen die kunstvollen Wand- und Deckendekorationen in dem Ausstellungssaal wieder stärker zur Geltung kommen. Die Galerie d'Apollon gilt als einer der prächtigsten Räume des Louvre. Von den Schmuckstücken im geschätzten Wert von rund 88 Millionen Euro, die dreiste Einbrecher im Herbst erbeuteten, fehlt unterdessen weiter jede Spur. Allerdings kamen 4 Tatverdächtige, die den Coup ausgeführt haben sollen, in Untersuchungshaft. Michael Evers, Paris.
1: Das Geburtshaus Adolf Hitlers im österreichischen Braunau wird künftig als Polizeizentrum genutzt. Österreich will damit verhindern, dass das Gebäude weiter als Anziehungspunkt für Neonazis dient. Das Haus war 2017 nach einem Rechtsstreit enteignet worden. Eine Expertenkommission hatte sich für eine Umgestaltung mit möglichst geringem Wiedererkennungswert ausgesprochen.
4: Wetter. Viel Sonne, kaum Wolken. Die Hitzewarnung des spanischen Wetterdienst AEMET gilt weiterhin. Die Temperaturen steigen heute wieder auf jenseits der 30-Grad-Marke. Weiterhin weht der Wind stark aus nördlichen Richtungen, in Böen heute wieder bis zu 35 km/h schnell. Sonnenuntergang gegen 20.51 Uhr. In der Nacht liegen die Tiefstwerte um 22 Grad. Tendenz: In den kommenden Tagen bleibt es heiß und sonnig mit starkem Wind aus nördlichen Richtungen und Temperaturen über 30 Grad.
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1: Ich bin Thomas Bleschin. Der bisherige Kanzleramtschef Thorsten Frey soll neuer Vorsitzender der Unionsfraktion im Bundestag werden. Darauf verständigten sich CDU-Chef Merz und CSU-Chef Söder nach Angaben aus Unionskreisen. Gewählt werden soll Frey am Mittwoch bei einer Sondersitzung der Fraktion. Er folgt auf Jens Spahn, der nach Kritik an der Geburt seines Kindes durch eine Leihmutter zurückgetreten war. Union und SPD sehen die Deutsche Bahn bei der Durchsetzung des geplanten Alkoholverbots an Bahnhöfen in der Pflicht. Die innenpolitischen Sprecher beider Fraktionen forderten in der Welt, dass die Bahn die Regeln mit eigenem Sicherheitspersonal durchsetzt. Nach den Plänen der Bahn soll Alkohol auf Bahnsteigen und in Bahnhofshallen außerhalb der Gastronomie bis Mitte Oktober bundesweit verboten werden.
2: Die Bahn ist am Zug, die habe das Hausrecht, sagt auch die Gewerkschaft der Polizei. Im Moment sind mehr als 4000 Sicherheitskräfte der Bahn im Einsatz. Zu wenig, um überall das Alkoholverbot durchzusetzen. Das soll für mehr Sicherheit sorgen. Auf allen Bahnsteigen und in den Bahnhofshallen soll deshalb das Trinken von Bier, Wein und Schnaps verboten werden. In der Bahnhofsgastronomie, so der Plan, darf aber weiterhin Alkohol verkauft werden. Claudia Wächter, Nachrichtenredaktion.
1: In Deutschland sind so viele Autos zugelassen wie noch nie. Nach Angaben des Statistischen Bundesamtes stieg die Zahl der Pkw binnen eines Jahres auf den Rekordwert von 49,5 Millionen. Das entspricht 593 Autos je 1000 Einwohner.
3: Damit ist auch die Fahrzeugdichte auf einen neuen Höchststand gestiegen. Besonders viele Autos gibt es in den Flächenländern, allen voran im Saarland. Anders ist die Entwicklung in den Stadtstaaten. In Berlin und Bremen ging die Zahl der Autos pro Einwohner zurück. In Hamburg blieb sie unverändert. Das dürfte vor allem daran liegen, dass es in Ballungsräumen wegen des gut ausgebauten öffentlichen Nahverkehrs einfacher ist, aufs Auto zu verzichten. Insgesamt werden die Autos auch wieder häufiger genutzt. Die Fahrleistung ist 2024 im Vergleich zum Vorjahr gestiegen, liegt aber weiterhin unter dem Niveau vor der Corona-Pandemie. David Riemer, Nachrichtenredaktion.
1: Erstmals seit Beginn der jüngsten Eskalation im Krieg mit dem Iran ist in der Hauptstadt Teheran wieder die Flugabwehr aktiviert worden. Zugleich meldete das US-Militär eine neue Angriffswelle auf militärische Ziele, darunter Kommandozentren sowie Standorte der Marine und Luftwaffe. Nach Angaben des US-Kommandos sollen damit Irans Möglichkeiten geschwächt werden, Schiffe in der Straße von Hormuz anzugreifen.
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5: Viel Sonne, kaum Wolken. Die Hitzewarnung des spanischen Wetterdienst AEMET gilt weiterhin. Die Temperaturen steigen heute wieder auf jenseits der 30-Grad-Marke. Weiterhin weht der Wind stark aus nördlichen Richtungen, in Böen heute wieder bis zu 35 km/h schnell. Sonnenuntergang gegen 20.51 Uhr. In der Nacht liegen die Tiefstwerte um 22 Grad. Tendenz: In den kommenden Tagen bleibt es heiß und sonnig mit starkem Wind aus nördlichen Richtungen und Temperaturen über 30 Grad.
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1: Mit Fabian von Davans. Nur noch ein Fahrschein für die öffentlichen Busse auf allen Kanarischen Inseln. Das System soll im Dezember getestet werden. Die Regionalregierung plant zunächst eine Pilotphase mit regelmäßigen Fahrgästen. Reisende könnten dann beispielsweise auf Lanzarote und Gran Canaria dasselbe Ticket benutzen. Bis dahin müssen unterschiedliche technische Plattformen miteinander verbunden werden. Offen ist auch die Abrechnung zwischen den Verkehrsunternehmen und Inselverwaltungen. Nach der Testphase soll das Angebot im Laufe des Jahres 2027 erweitert werden. Besonders Pendler, Studierende und Patienten würden von dem gemeinsamen Fahrschein profitieren. Mit einer spektakulären Aufholjagd hat Sara Kita Ofringa gestern auf Fuerteventura erneut Windsurf-Geschichte geschrieben. Die Sportlerin aus Aruba hat vor Sotavento zunächst Lisa Kloster bezwungen. Danach hat sie zweimal gegen die Niederländerin Maike Hoevermann gewonnen. Der Erfolg hat Ofringa ihren 18. Weltmeistertitel im Freestyle eingebracht. Damit hat sie ihre Ausnahmestellung in dieser Disziplin eindrucksvoll bestätigt. Besonders bemerkenswert ist der Weg zum Titel. Ofringa hat sich nach einem Rückschlag durch die gesamte Doppelausscheidung kämpfen müssen. Am Ende ist sie erneut Weltmeisterin geworden. Lanzarote stellt 101.000 Euro für Frauen bereit, die von geschlechtsspezifischer Gewalt betroffen sind. Das Cabildo hat gestern die neue Ausschreibung für finanzielle Soforthilfe geöffnet. 70.000 Euro stammen aus dem eigenen Haushalt der Inselverwaltung. Weitere knapp 32.000 Euro kommen aus dem Kanarischen Fonds für soziale Notlagen. Unterstützt werden Frauen, die kurzfristig Geld für Schutz und einen sicheren Alltag benötigen. Die Hilfen sollen außerdem ihre Selbstständigkeit und persönliche Stabilisierung fördern. Damit steht Betroffenen eine direkte Unterstützung außerhalb der regulären Sozialleistungen zur Verfügung.
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1: Aktuell bewegen sich die Temperaturen zwischen 28 und 32 Grad im weiteren Tagesverlauf. Viel Sonne, kaum Wolken. Weiterhin gilt eine Hitzewarnung der spanischen Wetteragentur AEMIT. Auch der Wind weht weiterhin stark aus nördlichen Richtungen in den Böen bis zu 35 km/h schnell. Sonnenuntergang um 10 vor 9. Heute Abend in der Nacht liegen die Tiefstwerte um 22 Grad. Tendenz auch in den kommenden Tagen heiß und sonnig mit Temperaturen über 30 Grad und starkem Wind aus Norden.
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1: Ich bin Dirk Zeitler. Viel Zeit haben CDU und CSU nicht verstreichen lassen. Nur wenige Tage nach dem Rücktritt von Jens Spahn ist klar, wer den mächtigen Posten des Unionsfraktionschefs im Bundestag übernehmen soll. Der bisherige Kanzleramtschef Thorsten Frey soll Nachfolger werden.
2: Auf den Vorschlag haben sich die Chefs von CDU und CSU Merz und Söder nach Information aus Unionskreisen verständigt. Frey wurde schon seit mehreren Tagen als Topfavorit auf den Posten gehandelt. Offiziell gewählt werden soll der Nachfolger am kommenden Mittwoch bei einer Fraktionssondersitzung. Bis dahin führt Spahns bisheriger Stellvertreter Hoffmann die Amtsgeschäfte. Unklar ist noch, ob es nach Freys Wechsel auch weitere Änderungen im Bundeskabinett geben wird. David Riemer, Nachrichtenredaktion.
3: In Deutschland sind so viele Autos zugelassen wie noch nie. Nach Angaben des Statistischen Bundesamtes stieg die Zahl der Pkw binnen eines Jahres auf den Rekordwert von 49,5 Millionen. Das entspricht 593 Autos je 1000 Einwohner. Die höchste Fahrzeugdichte gibt es im Saarland, die niedrigste in Berlin. In mehreren beliebten Urlaubsländern am Mittelmeer wüten Feuer. Wälder brennen in Südfrankreich und auf der italienischen Insel Sizilien. Löschflugzeuge sind im Einsatz, Menschen auf der Flucht.
4: Hunderte im Hinterland von Marseille haben die Nacht in Notunterkünften verbracht. Dutzende Häuser sind bereits beschädigt. Viele Familien haben keinen Strom. Auch in anderen Regionen Frankreichs brennt es genauso wie in Italien. Auf der Urlaubsinsel Sizilien facht der Wind die Flammen immer wieder an. Über der Hauptstadt Palermo wabert Qualm. Bewohner sind geflüchtet. Und es ist brüllend heiß. Gestern waren es mehr als 46 Grad. Claudia Wächter, Nachrichtenredaktion.
3: Ermittler haben die Zentrale der Deutschen Bank in Frankfurt durchsucht. Nach Angaben des Geldhauses geht es um Geschäfte der früheren Postbank aus den Jahren 2008 bis 2010. Medienberichten zufolge besteht der Verdacht der Steuerhinterziehung im Zusammenhang mit sogenannten Cum-Cum-Geschäften.
5: Wetter. Aktuell bewegen sich die Temperaturen zwischen 28 und 32 Grad im weiteren Tagesverlauf. Viel Sonne, kaum Wolken. Weiterhin gilt eine Hitzewarnung der spanischen Wetteragentur AEMET. Auch der Wind weht weiterhin stark aus nördlichen Richtungen in den Böen bis zu 35 km/h schnell. Sonnenuntergang um 10 vor 9. Heute Abend in der Nacht liegen die Tiefstwerte um 22 Grad. Tendenz auch in den kommenden Tagen heiß und sonnig mit Temperaturen über 30 Grad und starkem Wind aus Norden.
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6: Hallo, herzlich willkommen. Kurz vor eins, hier ist Ihr Lieblingsradio Atlantis FM. Wir machen eine kleine Siesta, wir machen die ganze Sache ein bisschen gemütlich. Wenn Sie sich mal vielleicht ein paar Minuten hinhauen wollen, wenn es geht, ne, dann lassen Sie sich nicht daran hindern. Wir haben die passende Musik dazu jetzt von Diana Krall. Wunderbare Jazzmusik aus Kanada, hier bei uns bei Atlantis FM. Und You Call It Madness. Schön, dass Sie dabei sind. Gleich auch wieder unser Spanischkurs. Diese Woche sind wir erneut gestartet. Und heute freuen Sie sich bitte auf Folge 3, später noch vor 2 bei uns.

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1: BBM und I Wonder Why hier bei Atlantis FM. So, heute ist ja Mittwoch, das heißt, es ist wieder der legendäre, berühmte Abendmarkt in Costa Teguise am Pueblo Marinero. Wenn Sie auf der anderen Seite des Atlantiks sind, sage ich mal so, in Corralejo auf Fuerteventura, dann ist die Plaza Felix Esteves natürlich in Corralejo sowieso immer ein toller Anziehungspunkt. Das ist der gemütliche Platz, der von kleinen Restaurants und Bars umgeben ist und Kunsthandwerker und Straßenverkäufer. Die bauen hier schon heute auch am späten Nachmittag auf. Es ist jetzt kein offizieller Markt, aber einfach immer schön viel Leben, schön viel los. Und allabendlich, auch heute am Mittwoch, gibt es auf der Plaza Felix Esteves auf der zentralen Bühne Live-Musik. Alle Richtungen sind dabei, Rock, Pop, lokale Bands unter freiem Himmel. Da kann man schön essen, da kann man Souvenirs stöbern und den Abend einfach ausklingen lassen. Also in Corralejo auf der Plaza Felix Esteves. Viel Spaß dabei. Jetzt BB King und paying the cost to be the boss.

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Norah Jones und Humble Me. Ja, Norah Jones immer noch ganz stolz auf sich selbst, kann sie auch sein, denn erst vor ein paar Monaten wurde ihr ja eine ganz besondere Ehre zuteil. Sie erhielt bei der Gala der Grammy Hall of Fame den renommierten Ray Charles of Sound Award Preis für ihren wahnsinnigen Einfluss auf die moderne Musikwelt in den letzten 2 Jahrzehnten. Und sie ist ja wirklich gerade auch auf Welttournee, auf ihrer großen Visions Tour, Norah Jones, und ihre Jazz-Pop-Klassiker. Wer liebt sie nicht? Gerade gehört Humble Me, Norah Jones. Jetzt die 70er mit den Doobie Brothers und Minute by Minute. Hier ist der Nachmittag mit Stefan Kaiser, gleich auch wieder unser Spanischkurs. Wir sind ja neu angefangen in dieser Woche. Am Montag, das heißt heute am Mittwoch, sind wir dann bei Folge 3. Viel Spaß und gutes Gelingen.

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1: Hallo, guten Tag. Ich begrüße Sie wieder zum Spanischkurs. Jens Kindiger ist mein Name. Ich komme von der Sprachschule Sotis und begleite Sie durch den Spanischkurs. Ja, wir haben mittlerweile die Aussprache der verschiedenen Buchstaben, die im Spanischen anders ausgesprochen werden als im Deutschen, durchgenommen und würden heute mit der Begrüßung beginnen. Sie alle wissen eigentlich, wie Sie guten Tag sagen müssen, gehe ich mal von aus, beziehungsweise sich verabschieden. Ich mache das trotzdem mal ganz schnell, da werden wir uns nicht lange mit aufhalten. Guten Morgen wäre Buenos Dias. Hier eine Kleinigkeit, viele von Ihnen sagen mit Sicherheit Buenos Dias, das ist falsch. Es heißt Buenos Dias, weil der Tag im Spanischen männlich ist, genauso wie im Deutschen. Und deshalb haben wir an dem Buenos ein O am Ende. Bitte versuchen Sie darauf zu achten. Das klingt nicht so ganz schön, wenn Sie sagen Buenos Dias. Also, Buenos Dias, Buenas Tardes, guten Tag oder guten Abend, Buenas Noches, gute Nacht, wenn Sie sich verabschieden, um schlafen zu gehen. Dann haben wir noch das Hola, das ist das Umgängliche, wenn man sich schon etwas länger kennt, Hola. Sie haben sicherlich auch schon mal gehört, dass man hinten dieses ¿Qué tal? Anhängt, Hola, ¿qué tal? Darauf erwarten die Spanier in der Regel keine Antwort. Das ist einfach nur so eine Floskel. Ich meine, es ist ja auch ehrlich. Wenn wir sagen, hallo, wie geht's, wollen wir nicht unbedingt wissen, wirklich wissen, wie es der Person geht, sondern es ist einfach nur eine höfliche Begrüßung. Ja, wenn die Spanier wissen wollen, wie es ihnen wirklich geht, dann fragen die, ¿cómo estás? Also, ¿qué tal? Brauchen sie nicht darauf zu antworten. Sie können einfach sagen, buenos dias oder so und fertig. Dann verabschieden tun wir uns höflich und unverbindlich mit Adios. Das ist das Übliche, beziehungsweise wenn man sich nicht kennt. Und dann haben wir ganz viele Verbindungen mit Hasta. Hasta heißt bis. Und genauso wie im Deutschen es ganz viele Verbindungen gibt mit bis später, bis bald, bis morgen, bis sechs, bis Montag und so weiter, gibt's das natürlich auch im Spanischen. Da hätten wir was Gängiges, das wäre hasta luego. Das kennt jeder, hört man auch ständig. Wird übrigens auch benutzt, wenn man sich nicht unbedingt wieder sieht. Sprich, wenn Sie ein Taxi nehmen und Sie steigen aus, dann kann es durchaus passieren, dass der Taxifahrer Ihnen sagt hasta luego, obwohl Sie ja nicht unbedingt das gleiche Taxi nochmal nehmen werden. Das macht aber nichts, das ist einfach, um sich zu verabschieden. Dann haben wir hasta pronto, hasta mañana, hasta pronto bis bald, hasta mañana bis morgen, hasta las seis, bis sechs, hasta el lunes, bis Montag, hasta después, hasta ahora, hasta el próximo mes, bis zum nächsten Monat und so weiter. Also da können Sie so viel Verbindungen auswählen, wie Sie möchten. Das Gängigste allerdings ist hasta luego oder auch hasta mañana wird sehr häufig benutzt. Ja? So, mit der Begrüßung möchte ich mich nicht noch länger aufhalten. Ich würde nämlich gerne heute noch die Personalpronomen durchgehen. Oh Gott, Personalpronomen, was ist denn das nochmal? Sie wissen, im Deutschen haben wir dieses Ich, Du, Er, Sie, Es, Wir, Ihr, Sie. Das sind die Personalpronomen und die gibt's im Spanischen natürlich auch. Ja. Ich bedeutet yo, du, tu, er, sie, es gibt's im Spanischen nur zwei. Wir haben nur él und ella. Wir, dafür steht nosotros, beziehungsweise wenn es Frauen sind, nosotras, mit A am Ende statt O. Ihr, vosotros, auch für die weibliche Form vosotras, mit A am Ende. Und sie wäre ellos oder ellas, auch je nachdem, ob es männlich oder weiblich ist. Ja, ich wiederhole nochmal. Ich, yo, tu, du, er, sie, es, él oder ella, wir, nosotros, nosotras, ihr, vosotros, vosotras und sie, ellos oder ellas. Ja, das ist nämlich wichtig. Vor allen Dingen, was auch sehr wichtig ist, ist die richtige Reihenfolge, dieses ich, du, er, sie, es, wir, ihr, sie, damit man hinterher die Verben leichter lernen kann, die übrigens im Spanischen unwahrscheinlich leicht sind. Da werden wir morgen zu kommen. denn für heute ist unsere Zeit schon wieder abgelaufen. Es hat wieder Spaß gemacht, auch wenn es nur kurz war. Und ich freue mich schon auf morgen. Bis bald. Tschüss.
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2: Danke, Jens. Auch, dass du immer so viel Geduld mit uns hast, mit uns Leuten, die die spanische Sprache erlernen. Und die nächste Radio-Spanischkurs-Folge gibt's dann morgen am Donnerstagvormittag hier bei Atlantis FM. Jetzt El Jarreau, it's not hard to love you.

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1: Ich bin Dirk Zeitler. Viel Zeit haben CDU und CSU nicht verstreichen lassen. Nur wenige Tage nach dem Rücktritt von Jens Spahn ist klar, wer den mächtigen Posten des Unionsfraktionschefs im Bundestag übernehmen soll. Der bisherige Kanzleramtschef Thorsten Frey soll Nachfolger werden.
2: Auf den Vorschlag haben sich die Chefs von CDU und CSU Merz und Söder nach Information aus Unionskreisen verständigt. Frey wurde schon seit mehreren Tagen als Topfavorit auf den Posten gehandelt. Offiziell gewählt werden soll der Nachfolger am kommenden Mittwoch bei einer Fraktionssondersitzung. Bis dahin führt Spahns bisheriger Stellvertreter Hoffmann die Amtsgeschäfte. Unklar ist noch, ob es nach Freys Wechsel auch weitere Änderungen im Bundeskabinett geben wird. David Riemer, Nachrichtenredaktion.
3: Im Kampf gegen sexuellen Kindesmissbrauch sollen Messenger-Dienste in der EU bald wieder in privaten Chats nach Hinweisen suchen dürfen. In der Debatte um die sogenannte Chat-Kontrolle einigten sich Vertreter der Mitgliedsländer auf eine befristete Ausnahme von europäischen Datenschutzregeln, wie mehrere Diplomaten bestätigten. Davor hatte bereits das EU-Parlament für das Vorhaben gestimmt. Die Abgeordneten hatten Einschränkungen bei verschlüsselten Nachrichten gefordert, denen die EU-Länder nun zustimmen wollen. Nach einer Serie schwerer Unfälle macht Griechenland ernst. Das Parlament billigte ein neues Gesetz zu E-Scootern mit dem Ziel, das Chaos auf den Straßen und Gehwegen zu beenden. Die wichtigste Neuerung: Jugendliche unter 17 Jahren dürfen E-Scooter im Straßenverkehr nicht mehr benutzen.
4: Wer gegen die neuen Regeln verstößt, riskiert saftige Strafen. 1000 Euro für Verleiher, die Jugendlichen einen Elektroroller geben. Auf Straßen mit Tempo 50 oder mehr sind E-Scooter künftig tabu. Wer dort fährt, zahlt 350 Euro. Außerdem gilt jetzt eine Versicherungspflicht. Und auch Helmmuffel und Handysünder bittet der Staat künftig kräftig zur Kasse. Die Polizei kontrolliert bereits in vielen Regionen intensiv. Aus Athen, Takis Zafos.
3: Auf der italienischen Mittelmeerinsel Sizilien ist ein deutscher Urlauber beim Klettern in einer Felswand tödlich verunglückt. Der 52 Jahre alte Mann verlor das Gleichgewicht und stürzte 50 Meter in die Tiefe, wie die Bergrettung mitteilte. Den Rettungskräften zufolge hatte sich der Mann zuvor verirrt.
5: Wetter. Aktuell bewegen sich die Temperaturen zwischen 28 und 32 Grad im weiteren Tagesverlauf. Viel Sonne, kaum Wolken. Weiterhin gilt eine Hitzewarnung der spanischen Wetteragentur AEMET. Auch der Wind weht weiterhin stark aus nördlichen Richtungen in Böen bis zu 35 km/h schnell. Sonnenuntergang um 10 vor 9 heute Abend. In der Nacht liegen die Tiefstwerte um 22 Grad. Tendenz auch in den kommenden Tagen heiß und sonnig mit Temperaturen über 30 Grad und starkem Wind aus Norden.
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6: Hallo, herzlich willkommen. Schön, dass Sie den Nachmittag hier mit uns verbringen. Schöne Sommerferien. Ja, für die meisten ja. Ne? Jetzt mit neuer Musik von Tyler. Hier ist sie neu bei uns in der Playlist und Channel.

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das ist Angie Stone und Bone to Pick with you, Atlantis FM. Die Papagayo-Strände hier im äußersten Süden von Lanzarote, die zählen ja mit ihrem goldgelben Sand und dem, muss man wirklich sagen, smaragdgrünen, ruhigen Wasser zu den schönsten und unberührtesten Naturstränden der gesamten Kanarischen Inseln. Ja, und wie sie da am einfachsten hinkommen, was sie da Schönes, Wunderbares erwartet, das sagen wir Ihnen gleich hier im Programm von Atlantis FM. Schön, dass Sie dabei sind. Jetzt Musik von Eric Clapton und Pilgrim. Übrigens, wenn Sie mal eine Frage haben, wir helfen gerne weiter. Wenn Sie Musikwunsch haben, wenn Sie mal grüßen möchten, einfach melden bei uns im Sender hier unter 608 20 16 16. Anrufen, WhatsAppen, was auch immer. 608 20 16 16.

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1: Mit Fabian von Davans. Fünf Fahrgäste hat ein mutmaßlicher illegaler Fahrdienst durch das nächtliche Recife transportiert. Vier Personen haben sich auf die Rückbank eines Citroën C3 gedrängt. Eine von ihnen hat wegen des Platzmangels auf den Knien der anderen gesessen. Bei der Kontrolle hat der Fahrer zunächst von Freunden gesprochen, deren Namen hat er den Polizisten jedoch nicht nennen können. Die Fahrgäste haben ausgesagt, dass ihnen die Fahrt gegen Bezahlung angeboten worden ist. Schließlich hat der Mann eingeräumt, solche Transporte bereits mehrfach durchgeführt zu haben. Jetzt droht ihm ein Bußgeld. Beim geplanten Abwassersystem auf La Graciosa steht die nächste entscheidende Abstimmung bevor. Vertreter der Kanarenregierung, des Cabildo und der Gemeinde Tigisa haben gestern das weitere Vorgehen koordiniert. Morgen sollen die Einwohner von Caleta de Cebu über den aktuellen Planungsstand informiert werden. Dabei geht es auch um offene technische Fragen und die nächsten Arbeiten. Die Bevölkerung soll ihre Bedenken direkt vortragen können. Eine geregelte Abwasserentsorgung gehört seit Jahren zu den dringendsten Infrastrukturprojekten der Insel. Nun müssen aus den politischen Absprachen konkrete und nachvollziehbare Fortschritte werden. Der Monat August verliert seine frühere Vormachtstellung als klassischer Urlaubsmonat. Das zeigt eine aktuelle Untersuchung zum Reiseverhalten. Steigende Temperaturen und überfüllte Ferienorte treiben immer mehr Menschen in andere Reisezeiten. Gleichzeitig verlieren inszenierte Empfehlungen in sozialen Netzwerken an Einfluss. Urlauber orientieren sich stärker an persönlichen Erfahrungen und suchen gezielt nach Ruhe. Für die Kanaren kann das die Saison gleichmäßiger über das Jahr verteilen. Der Wandel birgt jedoch ein Risiko. Bislang ruhigere Orte könnten unter zusätzlichen Besuchermengen leiden. Ohne klare Besucherlenkung verlagert sich die Überlastung lediglich.
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1: Wetter. Aktuell bewegen sich die Temperaturen zwischen 28 und 32 Grad im weiteren Tagesverlauf. Viel Sonne, kaum Wolken. Weiterhin gilt eine Hitzewarnung der spanischen Wetteragentur AEMET. Auch der Wind weht weiterhin stark aus nördlichen Richtungen, in den Böen bis zu 35 km/h schnell. Sonnenuntergang um 10 vor 9 heute Abend. In der Nacht liegen die Tiefstwerte um 22 Grad. Tendenz auch in den kommenden Tagen heiß und sonnig mit Temperaturen über 30 Grad und starkem Wind aus Norden.

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Michael Jackson und The Way You Make Me Feel. Hier ist der Nachmittag mit Stefan Kaiser und wir begleiten Sie heute so ein bisschen über die Insel Lanzarote hier im Radio und zwar zu den Papagaio-Stränden. Wer von Lanzarote spricht, der spricht von den Papagaio-Stränden im Süden hier der Insel. Und diese Papagaio-Strände zählen mit ihrem goldgelben Sand und dem smaragdgrünen ruhigen Wasser zu den schönsten Naturstränden hier der Kanarischen Inseln. Die Strände liegen ja im geschützten Naturpark Los Achaches und die Anfahrt von Playa Blanca erfolgt über eine circa 4 Kilometer lange holprige Schotterpiste.

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1: Ich bin Dirk Zeigler. Viel Zeit haben CDU und CSU nicht verstreichen lassen. Nur wenige Tage nach dem Rücktritt von Jens Spahn ist klar, wer den mächtigen Posten des Unionsfraktionschefs im Bundestag übernehmen soll. Der bisherige Kanzleramtschef Thorsten Frey soll Nachfolger werden.
2: Frey soll bei einer Sondersitzung der Unionsfraktion in der kommenden Woche offiziell gewählt werden. Wer ihm im Kanzleramt nachfolgt und ob es weitere Änderungen im Kabinett gibt, ist noch offen. Spahn war nach parteiinternem Druck zurückgetreten. Auslöser war die Kritik daran, dass er und sein Mann mithilfe einer Leihmutter in den USA Eltern geworden sind. Leihmutterschaft ist in Deutschland verboten und die Union spricht sich klar gegen eine Legalisierung aus. Spahn selbst hatte das in der Vergangenheit auch immer wieder getan. David Riemer, Nachrichtenredaktion.
1: Im Kampf gegen sexuellen Kindesmissbrauch sollen Messenger-Dienste in der EU bald wieder in privaten Chats nach Hinweisen suchen dürfen. In der Debatte um die sogenannte Chat-Kontrolle einigten sich Vertreter der Mitgliedsländer auf eine befristete Ausnahme von europäischen Datenschutzregeln, wie mehrere Diplomaten bestätigten. Davor hatte bereits das EU-Parlament für das Vorhaben gestimmt. Die Abgeordneten hatten Einschränkungen bei verschlüsselten Nachrichten gefordert, denen die EU-Länder nun zustimmen wollen. Nach einer Serie schwerer Unfälle macht Griechenland ernst. Das Parlament billigte ein neues Gesetz zu E-Scootern mit dem Ziel, das Chaos auf den Straßen und Gehwegen zu beenden. Die wichtigste Neuerung: Jugendliche unter 17 Jahren dürfen E-Scooter im Straßenverkehr nicht mehr benutzen.
3: Wer gegen die neuen Regeln verstößt, riskiert saftige Strafen. 1000 Euro für Verleiher, die Jugendlichen einen Elektroroller geben. Auf Straßen mit Tempo 50 oder mehr sind E-Scooter künftig tabu. Wer dort fährt, zahlt 350 Euro. Außerdem gilt jetzt eine Versicherungspflicht. Und auch Helmmuffel und Handysünder bittet der Staat künftig kräftig zur Kasse. Die Polizei kontrolliert bereits in vielen Regionen intensiv. Aus Athen, Takis Zafos.
1: Auf der italienischen Mittelmeerinsel Sizilien ist ein deutscher Urlauber beim Klettern in einer Felswand tödlich verunglückt. Der 52 Jahre alte Mann verlor das Gleichgewicht und stürzte 50 Meter in die Tiefe, wie die Bergrettung mitteilte. Den Rettungskräften zufolge hatte sich der Mann zuvor verirrt.
4: Wetter. Aktuell bewegen sich die Temperaturen zwischen 28 und 32 Grad im weiteren Tagesverlauf. Viel Sonne, kaum Wolken. Weiterhin gilt eine Hitzewarnung der spanischen Wetteragentur AEMET. Auch der Wind weht weiterhin stark aus nördlichen Richtungen, in Böen bis zu 35 km/h schnell. Sonnenuntergang um 10 vor 9 heute Abend. In der Nacht liegen die Tiefstwerte um 22 Grad. Tendenz auch in den kommenden Tagen heiß und sonnig mit Temperaturen über 30 Grad und starkem Wind aus Norden.
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5: Hallo, der Mittwochnachmittag hier mit Atlantis FM. Schön, dass Sie dabei sind. Es ist kurz vor drei. Schöne Sommerferien. Ihr Sommerradio jetzt mit den Staples Singers und Respect Yourself.

Britney Spears und Every Time. Ja, Michael Jackson haben wir ja gerade schon gespielt, aber eigentlich können wir ja nochmal spielen. Nee, machen wir jetzt nicht zweimal. Aber ein kleiner Hinweis, wenn Sie am 22. Juli, also heute an diesem Mittwoch, mobil sind und auf Fuerteventura sind, dann lohnt sich ein Ausflug in den Süden nach Pachara. Und zwar zur Großarena La Carpa 2026. Da findet nämlich das musikalische Mega-Event des Sommers statt. Die legendäre US-Band The Jacksons. Ja. Genau die. Mit den Originalmitgliedern Jackie und Marlon Jackson gibt ihr erstes historisches Konzert auf Fuerteventura. Heute Abend also in der Großarena La Carpa in Pachara im Süden von Fuerteventura. Das erste historische Konzert der Original Jacksons, jedenfalls das von denen noch übrig ist, auf Fuerteventura. Für Fans ein absolutes Muss. Hier ist Muddy Waters, I Want to Be Loved.

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Amanda Marshall und Fall from Grace hier bei Atlantis FM. Wenn Sie vielleicht für die nächsten Tage sowieso einen Ausflug in die weltberühmte Lavahöhle Jameos del Agua hier auf Lanzarote geplant haben und Sie sind darüber hinaus noch Fotofan oder Fan von Landschaftskunst, fotografisch festgehalten, genau die richtige Gelegenheit, denn da gibt es gerade eine Fotoausstellung des Künstlers José María Barreto und der hat es einfach drauf, denn diese Ausstellung zeigt die raue, ungesehene Schönheit der Vulkanlandschaften. Von Timanfaya in bisher unveröffentlichten Fotos muss man gesehen haben. Die Ausstellung ist täglich von 10 bis 17.30 Uhr geöffnet und der Besuch ist direkt im regulären Eintrittsticket für die weltberühmte Lavahöhle Jameos del Agua enthalten. Also, Foto- und Landschaftskunst in einer schönen Ausstellung in den Jameos del Agua in diesen Tagen. Geöffnet von 10 bis 17.30 Uhr.

Ach, was Schönes. Santana, Carlos Santana, unser Geburtstagskind von Montag. Ja, vorgestern ist er 79 geworden. Der Gutste, gerade gehört mit Twisted. So, das war's von uns. Silke ist da, macht gleich weiter mit den Insel-News, hat viele Tipps, schöne Musik für Sie und begleitet Sie durch diesen Mittwochnachmittag hier bei uns auf den Kanarischen Inseln mit Ihrem Lieblingsprogramm Atlantis FM. Ich bin raus, Stefan Kaiser ist mein Name. Schönen Nachmittag und bis morgen.

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1: Ich bin Dirk Zeitler. Viel Zeit haben CDU und CSU nicht verstreichen lassen. Nur wenige Tage nach dem Rücktritt von Jens Spahn ist klar, wer den mächtigen Posten des Unionsfraktionschefs im Bundestag übernehmen soll. Der bisherige Kanzleramtschef Thorsten Frey soll Nachfolger werden.
2: Frey soll bei einer Sondersitzung der Unionsfraktion in der kommenden Woche offiziell gewählt werden. Wer ihm im Kanzleramt nachfolgt und ob es weitere Änderungen im Kabinett gibt, ist noch offen. Spahn war nach parteiinternem Druck zurückgetreten. Auslöser war die Kritik daran, dass er und sein Mann mithilfe einer Leihmutter in den USA Eltern geworden sind. Leihmutterschaft ist in Deutschland verboten und die Union spricht sich klar gegen eine Legalisierung aus. Spahn selbst hatte das in der Vergangenheit auch immer wieder getan. David Riemer, Nachrichtenredaktion.
1: Im Kampf gegen sexuellen Kindesmissbrauch sollen Messenger-Dienste in der EU bald wieder in privaten Chats nach Hinweisen suchen dürfen. In der Debatte um die sogenannte Chat-Kontrolle einigten sich Vertreter der Mitgliedsländer auf eine befristete Ausnahme von europäischen Datenschutzregeln, wie mehrere Diplomaten bestätigten. Davor hatte bereits das EU-Parlament für das Vorhaben gestimmt. Die Abgeordneten hatten Einschränkungen bei verschlüsselten Nachrichten gefordert, denen die EU-Länder nun zustimmen wollen. Nach einer Serie schwerer Unfälle macht Griechenland ernst. Das Parlament billigte ein neues Gesetz zu E-Scootern mit dem Ziel, das Chaos auf den Straßen und Gehwegen zu beenden. Die wichtigste Neuerung: Jugendliche unter 17 Jahren dürfen E-Scooter im Straßenverkehr nicht mehr benutzen.
3: Wer gegen die neuen Regeln verstößt, riskiert saftige Strafen. 1000 Euro für Verleiher, die Jugendlichen einen Elektroroller geben. Auf Straßen mit Tempo 50 oder mehr sind E-Scooter künftig tabu. Wer dort fährt, zahlt 350 Euro. Außerdem gilt jetzt eine Versicherungspflicht. Und auch Helmmuffel und Handysünder bittet der Staat künftig kräftig zur Kasse. Die Polizei kontrolliert bereits in vielen Regionen intensiv. Aus Athen, Takis Zafos.
1: Auf der italienischen Mittelmeerinsel Sizilien ist ein deutscher Urlauber beim Klettern in einer Felswand tödlich verunglückt. Der 52 Jahre alte Mann verlor das Gleichgewicht und stürzte 50 Meter in die Tiefe, wie die Bergrettung mitteilte. Den Rettungskräften zufolge hatte sich der Mann zuvor verirrt.
4: Wetter. Heute Nacht fällt das Thermometer auf Werte um 22 Grad, Sonnenaufgang morgen früh um 9 Minuten nach 7. Der Atlantik erreicht seinen höchsten Stand morgen Vormittag um kurz vor 9. Die Wassertemperatur liegt weiterhin um 21 Grad. Auch morgen gilt eine Hitzewarnung der spanischen Wetteragentur AEMET. Die Temperaturen steigen auf über 30 Grad. Bei sehr sonnigem Wetter, den Durchzug von Wolkenfeldern, erwarten wir nur selten. Auch der Wind weht weiterhin morgen stark aus nördlichen Richtungen.
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5: Na, Mittwoch, heute ja der 22. Juli. Ich begrüße Sie, freue mich, dass Sie dabei sind. Na, kurz vor 4 ist es, einen guten Nachmittag wünsche ich Ihnen. Hier sind Maroon 5.

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Snack-Klassiker Leo Sayer war das an diesem Mittwochnachmittag. Und bei uns geht's gleich um unsere Ernährung und um uralte Regeln und Mythen, die sich da festgesetzt haben, und um den britischen Ernährungswissenschaftler Tim Spector, der da ganz andere Thesen vertritt. Und worum es da ganz genau geht, das verrät uns gleich mal Katrin Hummel. Sie hat mit Tim Spector gesprochen, ist Redakteurin bei der FAZ, und wir fragen nach. Ich begrüße sie gleich am Telefon zum Interview. Vorher noch Musik mit Ole Bauer und Bernie Sings haben wir aufgelegt, und das ist Adele.

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0: Na, Oliver at Good Times war das an diesem Mittwochnachmittag und bei uns geht's ja jetzt um unsere Ernährung und Mythen, die sich da rund ums Essen ranken. Ja, einige scheinen sich da wirklich festgefahren zu haben und sind auch wissenschaftlich untermauert. Zum Beispiel, dass zu viel Salz das Infarktrisiko erhöht oder zu viel Fett einfach immer ungesund ist. Aber stimmt das wirklich? Ein britischer Mediziner stellt da nämlich jetzt einiges in Frage. Liefert neue Ansätze für altbekannte Ernährungsmythen und ist auch sehr umstritten. Katrin Hummel, Redakteurin bei der Frankfurter Allgemeinen Zeitung im Ressort Leben, hat sich aber mal ausführlich mit diesem britischen Mediziner und Wissenschaftsautor zum Thema unterhalten. Und ja, wir sind mal gespannt. Ich begrüße Sie jetzt hier am Telefon. Schönen guten Tag, Frau Hummel.
1: Hallo.
0: Na, Frau Hummel, ob salzarme Ernährung, Fett nur in sehr überschaubarem Maße, also etliche Ernährungstipps sind ja nun seit Jahren oder Jahrzehnten wirklich als Gesetz gegeben. Der britische Mediziner und Wissenschaftsautor Tim Spector, der hält davon ja wenig bis gar nichts, ist deswegen auch mehr als umstritten und wird heiß diskutiert. Aber wie kommt er denn eigentlich dazu, all das in Frage zu stellen? Sie haben doch mit ihm gesprochen. Was hat er denn gesagt?
1: Also der sagt, dass die Ernährungswissenschaft in der Vergangenheit einen schlechten Ruf hatte. Die hatten wenig Forschungsgeld und das Geld, was sie hatten, ist eher in Forschungsvorhaben der Chemie oder Physik investiert worden. Und weil seriöse Studien zu dem Thema teuer und schwer durchzuführen sind, also zum Thema Ernährung, hätte man früher halt auch meistens an Tieren geforscht. Und das würde eben nicht allzu viel darüber aussagen, was die Ergebnisse für den Menschen bedeuten. Der Tim Spector hat zu mir wortwörtlich gesagt, inzwischen habe ich auf meine konventionelle Weise erworbenen Ansichten zu Ernährung und Gesundheit fast vollständig revidiert.
0: Fast vollständig revidiert hat er ja auch seine Meinung, was die Kalorienzufuhr angeht, denn auch da vertritt er ja eine deutlich vom Mainstream abweichende Meinung, oder? Was sagt er dazu?
1: Genau, der sagt, dass nicht alle Menschen die aufgenommene Energie gleich gut verbrennen. Also zum Beispiel wirken sich die gesamte Muskelmasse und die körperliche Fitness auf den Grundumsatz des Körpers aus. Und Lebensmittel verändern auch ihren Energiegehalt, je nachdem, wie man sie zubereitet oder kocht. Zum Beispiel rohes Rindfleisch-Tatar liefert weniger Kalorien als ein blutiger oder medium-rare gebratener Burger. Und bei stark verarbeiteten Fertiggerichten wird die komplexe Struktur, die pflanzliche und tierische Zellen eigentlich haben, zerstört. Das bedeutet dann, dass am Ende nur noch ein nährstoffleerer Brei da rauskommt. Und den kann unser Körper nicht gut verarbeiten, sodass wir dann schnell wieder Hunger haben.
0: Ja, nun hat die Weltgesundheitsorganisation WHO rotes Fleisch irgendwann als genauso schädlich wie Tabak eingestuft. Und daraus entsteht ja dann die etwas schräge Schlagzeile, Speck verursacht Krebs. Aber Mr. Spector nennt sowas ja absurd. Wie lautet denn seine Einschätzung?
1: Der sagt, dass um das Krebsrisiko von einem Gewohnheitsraucher zu erreichen, müsste man 100 Scheiben Speck am Tag essen. Das Krebsrisiko eines durchschnittlichen Fleischessers sei ungefähr so hoch wie das von jemandem, der 3 Zigaretten im Jahr raucht. Also deswegen die Schlagzeile Speck verursacht Krebs müsste man mit großer Skepsis betrachten, meint Tim Spector.
0: Na, wenn man dann alles zusammennimmt, unterm Strich kann man ja zum Schluss kommen, dass frühere Ernährungsgewohnheiten, ja, wenn man da Tim Spector folgen möchte, vielleicht ja doch nicht so schlecht waren, oder?
1: Genau, also er sagt, dass nicht alle billigen Lebensmittel ungesund sind. Zum Beispiel Dosenfrüchte oder Dosengemüse. Die werden meistens gleich nach der Ernte eingedost und das führt dazu, dass die Nährstoffe fast vollständig erhalten bleiben. Die Leute denken zwar immer, dass beim Erhitzen der Dosen aus Gründen der Haltbarmachung etwa ein Drittel des erhaltenen Vitamin Cs verloren geht und das stimmt auch, aber dafür, sagt Tim Spector, ist der Gehalt an Polyphenolen, also das sind bestimmte gesundheitsfördernde Stoffe, erhöht, selbst noch nach Monaten in der Dose.
0: An dieser Stelle unsere Zeit leider schon wieder rum. Bleibt auf jeden Fall ein spannendes und wichtiges Thema und jede Menge mehr zum Nachlesen. Ihren ganzen Bericht gibt's da übrigens auch in der FAZ. Frau Hummel, bedanke mich fürs Gespräch. Tschüss.

Na Molly Johnson war das an diesem Mittwochnachmittag und bei uns übrigens auch gleich wieder die Nachrichten aus Deutschland und der Welt. Das heißt, wir sind raus. Ich verabschiede mich für heute von Ihnen. Morgen können wir uns wieder hören ab 8 Uhr zur neuen Ausgabe der Insel News und ja, unbedingt dranbleiben, denn ab 20 Uhr hier an dieser Stelle meine Kollegin Sylvia Kaas ja, mit ihrem besten Mix. Und jetzt vor den Nachrichten haben wir auch noch Music. Na, Brian Adams haben wir aufgelegt und das hier ist Al Jowo. Na, wünsche noch einen besten Abend. Tschüss, bis morgen.

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1: Ich bin Dirk Zeitler. Die Vorsitzenden von CDU und CSU, Merz und Söder, haben Kanzleramtschef Frei offiziell als neuen Vorsitzenden der Unionsfraktion im Bundestag vorgeschlagen. Frei bringt nach Einschätzung der Fraktionsführung beste Voraussetzungen für das Amt mit. Interims-Fraktionschef Hoffmann wies darauf hin, dass Frei in der vergangenen Wahlperiode erster parlamentarischer Geschäftsführer der Bundestagsfraktion gewesen sei.
2: Frei soll bei einer Sondersitzung der Unionsfraktion in der kommenden Woche offiziell gewählt werden. Wer ihm im Kanzleramt nachfolgt und ob es weitere Änderungen im Kabinett gibt, ist noch offen. Spahn war nach parteiinternem Druck zurückgetreten. Auslöser war die Kritik daran, dass er und sein Mann mithilfe einer Leihmutter in den USA Eltern geworden sind. Leihmutterschaft ist in Deutschland verboten und die Union spricht sich klar gegen eine Legalisierung aus. Spahn selbst hatte das in der Vergangenheit auch immer wieder getan. David Riemer, Nachrichten.

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1: Die USA werden nach den Worten von US-Präsident Trump künftig jedes Mal eine Brücke oder ein Kraftwerk im Iran bombardieren und zerstören, wenn die Islamische Republik ein Schiff in der Straße von Hormuz beschießt. Dabei würden auch andere zivile Infrastrukturobjekte ins Visier genommen, teilt er auf seiner Plattform Truth Social mit. Bereits vergangene Woche hatten Medien über Angriffe des US-Militärs auf mehrere Brücken und einen Flughafen im Iran berichtet. Im Kampf gegen sexuellen Kindesmissbrauch dürfen Messenger-Dienste in der EU bald wieder in privaten Chats nach Hinweisen suchen. In der Debatte um die sogenannte Chat-Kontrolle einigten sich die Mitgliedsländer darauf, Datenschutzregeln befristet zu lockern.
2: Die Übergangsregelung zur Chatkontrolle soll nun erstmal bis April 2028 gelten. Sie ist aber gegenüber der bisherigen Lage etwas geändert. Ein automatisiertes Scannen von Nachrichten bei Outlook, Gmail oder Instagram beispielsweise soll noch vor dem Aussenden nicht mehr möglich sein. Aber die Netzwerke dürfen auch weiterhin beispielsweise nach jugendpornografischen Inhalten suchen. Aus Brüssel, Dieter Ebeling.
1: Union und SPD sehen die Deutsche Bahn bei der Durchsetzung des geplanten Alkoholverbots an Bahnhöfen in der Pflicht. Die innenpolitischen Sprecher beider Fraktionen forderten in der Welt, dass die Bahn die Regeln mit eigenem Sicherheitspersonal durchsetzt. Nach den Plänen der Bahn soll Alkohol auf Bahnsteigen und in Bahnhöfen außerhalb der Gastronomie bis Mitte Oktober bundesweit verboten werden.
3: Wetter. Heute Nacht fällt das Thermometer auf Werte um 22 Grad, Sonnenaufgang morgen früh um 9 Minuten nach 7. Der Atlantik erreicht seinen höchsten Stand, morgen Vormittag um kurz vor 9. Die Wassertemperatur liegt weiterhin um 21 Grad. Auch morgen gilt eine Hitzewarnung der spanischen Wetteragentur AEMET. Die Temperaturen steigen auf über 30 Grad. Bei sehr sonnigem Wetter, den Durchzug von Wolkenfeldern erwarten wir nur selten. Auch der Wind weht weiterhin morgen stark aus nördlichen Richtungen.
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5: Na, ich begrüße ja Mittwoch, heute ja der 22. Juli und na, bei uns auch gleich in dieser Stunde wieder die Lokalnachrichten und der Veranstaltungskalender. Aber jetzt gibt's erstmal Music. Einen guten Nachmittag wünsche ich Ihnen. Hier ist Eric Clapton.

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Na, Janet Jackson war das an diesem Mittwoch. Und bei uns gleich wieder die Lokalnachrichten mit Kollege Fabian. Er dann hier mit den aktuellen Meldungen und der Wetterprognose. Na, vorher gibt's aber auch noch ein Stück Musik. Hier sind Lighthouse Family.

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1: Mit Fabian von Davans. Ein schwerer Verkehrsunfall hat gestern Morgen zwei junge Menschen in Arrecife verletzt. Beide sind auf der Rambla Medular von einem Fahrzeug erfasst worden. Der 17-jährige Jugendliche hat dabei ein schweres Schädeltrauma erlitten. Eine 18 Jahre alte Frau ist mit mittelschweren Kopfverletzungen versorgt worden. Rettungskräfte haben beide zunächst am Unfallort stabilisiert. Anschließend sind sie ins Krankenhaus José Molina Rossa gebracht worden. Die Polizei hat den Verkehr rund um die Unfallstelle geregelt. Sie ermittelt jetzt, wie es zu dem Zusammenstoß gekommen ist. Ohne Vertrag, Sozialversicherung und Urlaub sollen 8 Menschen in Puerto del Rosario gearbeitet haben. Die Polizei hat den verantwortlichen Gastronomieunternehmer festgenommen. Er soll die besondere Notlage ausländischer Beschäftigter gezielt ausgenutzt haben. Bezahlt worden sind rund 1.200 Euro monatlich oder Tagessätze zwischen 30 und 55 Euro. Das Geld haben die Betroffenen ausschließlich bar erhalten. Bei Kontrollen sollten sie angeblich ihre Arbeitskleidung verstecken und das Beschäftigungsverhältnis leugnen. Gegen den Unternehmer und seine Firma sind bereits Geldbußen von fast 140.000 Euro verhängt worden. Millionenschwere Zahlungsrückstände haben gestern den Gemeinderat von Tuineche gespalten. Die offenen Rechnungen gegenüber Firmen und Dienstleistern übersteigen 4,5 Millionen Euro. Coalition Canaria hat mit einem Antrag schnellere Verwaltungsabläufe durchsetzen wollen. Doch selbst der sozialistische Koalitionspartner hat der Initiative die Unterstützung verweigert und sich enthalten. Die Oppositionsparteien haben geschlossen dagegen gestimmt. Sie werfen Coalition Canaria vor, kommunale Beschäftigte für das Problem verantwortlich zu machen. Der Vorstoß ist damit gescheitert. Für die betroffenen Unternehmen bleibt unklar, wann sie ihr Geld erhalten.
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1: Wetter. Heute Nacht fällt das Thermometer auf Werte um 22 Grad, Sonnenaufgang morgen früh um 9 Minuten nach 7. Der Atlantik erreicht seinen höchsten Stand morgen Vormittag um kurz vor 9. Die Wassertemperatur liegt weiterhin um 21 Grad. Auch morgen gilt eine Hitzewarnung der spanischen Wetteragentur AEMET. Die Temperaturen steigen auf über 30 Grad. Bei sehr sonnigem Wetter, den Durchzug von Wolkenfeldern erwarten wir nur selten. Auch der Wind weht weiterhin morgen stark aus nördlichen Richtungen.
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2: Erstmal danke, Fabian. Soweit die Wetterprognose und die Lokalnachrichten. Und ja, der Wind bläst ja nach wie vor wirklich kräftig. Und ja, das einen Leid, des anderen Freude, vor allem aber Freude für die Windsurfer. Und das im Moment auf Fuerteventura, denn dort derzeit die weltbesten Surfer auf ihren Brettern und die können bei diesem starken Wind wirklich Spektakuläres bieten. Das ist die PWA World Tour, die Weltmeisterschaft, und da lohnt es sich wirklich mal hinzufahren und sich das anzuschauen. Bei uns gibt's dazu aber auch noch alle weiteren Infos für Sie bei uns gleich im Veranstaltungskalender.

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1: Für die Windsurf-Begeisterten gibt es ja derzeit nur einen Ort auf Fuerteventura, beim Sotavento Beach. Dort nämlich derzeit die weltbesten Windsurfer auf ihren Brettern und messen ihr Können. Die PWA World Tour, also die Weltmeisterschaft, auch noch im vollen Gange. Im Freestyle wurde der Wettbewerb abgeschlossen. Der Grieche Leonard Neubauer sicherte sich den historischen, ja, und bisher höchst bewerteten Sieg vor dem Belgier Jente Gers. Und bei den Damen im Freestyle schaffte es die Holländerin Maike Hubermann. Und ab heute geht's dann los im Slalom und da wird's wieder spektakulär, denn der Wind natürlich kräftig und der tut das Seinige dazu. Da kann wirklich richtig heftig gesurft werden. Natürlich wird der Strand auch wieder lauter als mit Music beschallt. Da gibt's abends auch wieder die legendären Surfer-Beach-Partys. Also da ist richtig was los derzeit. Für die Surfer ein Muss. Von heute ab bis Sonntag einschließlich dann im Freestyle der Männer und Frauen. Und ab nächster Woche Montag dann bis zum 1. August noch der Wingfoil World Cup. Also auch da wird noch einiges geboten. Noch 2 Wochen der Hotspot für alle Surfer auf Fuerteventura beim Sotavento Beach. Und noch mehr Infos dazu und auch Livestreams gibt's da über die offizielle Website pwaworldtour.com.

Nice and Soul waren das an diesem Mittwoch und bei uns gleich wieder die Nachrichten aus Deutschland und der Welt. Das heißt, wir sind raus. Ich verabschiede mich für heute von Ihnen. Wenn Sie mögen, hören wir uns aber morgen ab 8 Uhr zur neuen Ausgabe der Insel News wieder und gleich heute Abend ab 20 Uhr hier an dieser Stelle meine Kollegin Sylvia Kaas mit ihrem besten Mix, also unbedingt dranbleiben. Jetzt vor den Nachrichten haben wir aber auch noch Music. Chaka Khan haben wir aufgelegt und das hier ist Rachel Fox. Na, wünsche noch einen besten Abend. Tschüss, bis morgen.

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1: Ich bin Dirk Zeitler. Kanzleramtschef Thorsten Frey soll Nachfolger des zurückgetretenen Jens Spahn an der Spitze der Unionsbundestagsfraktion werden. Die Vorsitzenden von CDU und CSU, Friedrich Merz und Markus Söder, schlugen ihn nun vor. Der Übergangsfraktionsvorsitzende der Union, Alexander Hoffmann, begrüßte den Vorschlag.
2: Thorsten Frey war erster parlamentarischer Geschäftsführer der CDU-CSU-Bundestagsfraktion in der letzten Legislaturperiode. Er kennt diese Fraktion, er kennt parlamentarisches Arbeiten und er kennt im Übrigen auch die Themen, die derzeit auf dem Tisch liegen, nämlich von Kabinettsseite.
1: Inzwischen wurden alle 208 Unionsabgeordnete per SMS informiert. Die werden nächste Woche Mittwoch in einer Sondersitzung entscheiden. Die Nachfolge Freis im Kanzleramt soll erst später bekannt gegeben werden. Die USA werden nach den Worten von US-Präsident Trump künftig jedes Mal eine Brücke oder ein Kraftwerk im Iran bombardieren und zerstören, wenn die Islamische Republik ein Schiff in der Straße von Hormuz beschießt. Dabei würden auch andere zivile Infrastrukturobjekte in Teheran oder in der Nähe davon ins Visier genommen werden, teilte Trump auf seiner Plattform Truth Social mit. Bereits

0: Vergangene Woche hatten Medien über Angriffe des US-Militärs auf mehrere Brücken und einen Flughafen im Iran berichtet. Im Kampf gegen sexuellen Kindesmissbrauch dürfen Messenger-Dienste in der EU bald wieder in privaten Chats nach Hinweisen suchen. In der Debatte um sogenannte Chat-Kontrolle einigten sich die Mitgliedsländer darauf, Datenschutzregeln befristet zu lockern.
1: Die Übergangsregelung zur Chatkontrolle soll nun erstmal bis April 2028 gelten. Sie ist aber gegenüber der bisherigen Lage etwas geändert. Ein automatisiertes Scannen von Nachrichten bei Outlook, Gmail oder Instagram beispielsweise soll noch vor dem Aussenden nicht mehr möglich sein. Aber die Netzwerke dürfen auch weiterhin beispielsweise nach jugendpornografischen Inhalten suchen. Aus Brüssel, Dieter Ebeling.
0: Der Waldbrand nordöstlich von Madrid ist bereits der zweitgrößte der jüngeren Geschichte Spaniens. Die zerstörte Fläche wird von Tag zu Tag größer. Nach Behördenangaben wurden inzwischen rund 32.000 Hektar Land zerstört. Die Einsatzkräfte äußerten sich vorsichtig optimistisch, den Brand nordöstlich von Madrid in den kommenden Tagen unter Kontrolle bringen zu können.
2: Wetter. Heute Nacht fällt das Thermometer auf Werte um 22 Grad, Sonnenaufgang morgen früh um 9 Minuten nach 7. Der Atlantik erreicht seinen höchsten Stand, morgen Vormittag um kurz vor 9. Die Wassertemperatur liegt weiterhin um 21 Grad. Auch morgen gilt eine Hitzewarnung der spanischen Wetteragentur AEMET. Die Temperaturen steigen auf über 30 Grad. Bei sehr sonnigem Wetter, den Durchzug von Wolkenfeldern erwarten wir nur selten. Auch der Wind weht weiterhin morgen stark aus nördlichen Richtungen.
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3: Mit Fabian von Davans. Vorerst bleiben die Wartezonen für Reisebusse am Flughafen Sisar Manrique auf Lanzarote gebührenfrei. AENA hat die Einführung des neuen Bezahlsystems bis Januar 2027 verschoben. Später sollen die ersten 60 Minuten kostenlos bleiben. Erst bei längeren Aufenthalten würde eine Gebühr fällig. Zwischen Oktober und Dezember überprüft eine gemeinsame Arbeitsgruppe die geplanten Abläufe. AENA will die Bereiche außerdem mit Schattenplätzen, Toiletten und Verkaufsautomaten ausstatten. Der Flughafenbetreiber hält grundsätzlich an seinem Projekt fest. Verkehrsunternehmen und Behörden können nun aber noch Änderungen an der praktischen Umsetzung erreichen. Mehr als 30 Eigentums- und Wirtschaftsdelikte hat die Guardia Civil auf Fuerteventura aufgeklärt. Ein mutmaßlicher Serieneinbrecher ist deshalb in Untersuchungshaft gekommen. Der Mann soll in Ferienwohnungen und Zimmer eines Hotelkomplexes eingestiegen sein. Dort habe er Bargeld und Bankkarten verschiedener Geldinstitute gestohlen. Videoaufnahmen, ausgewertete Kontobewegungen und die Aussage eines Opfers haben die Ermittler zu dem Verdächtigen geführt. Mehrere gestohlene Gegenstände sind sichergestellt worden. Ein Gericht in Puerto del Rosario hat für den Festgenommenen inzwischen Untersuchungshaft angeordnet. 403.000 Kreuzfahrtgäste sind im ersten Halbjahr über den Hafen von Arrecife gekommen. Das sind rund 56.000 Passagiere mehr als im gleichen Zeitraum des vergangenen Jahres. Der Zuwachs hat 16% betragen. Bürgermeister Jonathan De Leon fordert deshalb deutlich höhere Investitionen der Hafenbehörde. Für Arrecife seien im kommenden Jahr lediglich gut 2 Millionen Euro vorgesehen. Nach Gran Canaria sollen dagegen 131 Millionen Euro fließen. De Leon spricht von einer Benachteiligung Lanzarotes. Der wirtschaftliche Beitrag des Hafens spiegele sich nicht in den geplanten Investitionen wider.

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1: Ich bin Dirk Zeitler. Kanzleramtschef Thorsten Frey soll Nachfolger des zurückgetretenen Jens Spahn an der Spitze der Unionsbundestagsfraktion werden. Die Vorsitzenden von CDU und CSU, Friedrich Merz und Markus Söder, schlugen ihn nun vor. Der Übergangsfraktionsvorsitzende der Union, Alexander Hoffmann, begrüßte den Vorschlag.
2: Thorsten Frey war erster parlamentarischer Geschäftsführer der CDU-CSU-Bundestagsfraktion in der letzten Legislaturperiode. Er kennt diese Fraktion, er kennt parlamentarisches Arbeiten und er kennt im Übrigen auch die Themen, die derzeit auf dem Tisch liegen, nämlich von Kabinettsseite.
1: Inzwischen wurden alle 208 Unionsabgeordnete per SMS informiert. Die werden nächste Woche Mittwoch in einer Sondersitzung entscheiden. Die Nachfolge Freies im Kanzleramt soll erst später bekannt gegeben werden. Die USA werden nach den Worten von US-Präsident Trump künftig jedes Mal eine Brücke oder ein Kraftwerk im Iran bombardieren und zerstören, wenn die Islamische Republik ein Schiff in der Straße von Hormuz beschießt. Dabei würden auch andere zivile Infrastrukturobjekte in Teheran oder in der Nähe davon ins Visier genommen werden, teilte Trump auf seiner Plattform Truth Social mit. Bereits vergangene Woche hatten Medien über Angriffe des US-Militärs auf mehrere Brücken und einen Flughafen im Iran berichtet. Im Kampf gegen sexuellen Kindesmissbrauch dürfen Messenger-Dienste in der EU bald wieder in privaten Chats nach Hinweisen suchen. In der Debatte um sogenannte Chat-Kontrolle einigten sich die Mitgliedsländer darauf, Datenschutzregeln befristet zu lockern.
3: Die Übergangsregelung zur Chatkontrolle soll nun erstmal bis April 2028 gelten. Sie ist aber gegenüber der bisherigen Lage etwas geändert. Ein automatisiertes Scannen von Nachrichten bei Outlook, Gmail oder Instagram beispielsweise soll noch vor dem Aussenden nicht mehr möglich sein. Aber die Netzwerke dürfen auch weiterhin beispielsweise nach jugendpornografischen Inhalten suchen. Aus Brüssel, Dieter Ebeling.
1: Der Waldbrand nordöstlich von Madrid ist bereits der zweitgrößte der jüngeren Geschichte Spaniens. Die zerstörte Fläche wird von Tag zu Tag größer. Nach Behördenangaben wurden inzwischen rund 32.000 Hektar Land zerstört. Die Einsatzkräfte äußerten sich vorsichtig optimistisch, den Brand nordöstlich von Madrid in den kommenden Tagen unter Kontrolle bringen zu können.
4: Wetter. Heute Nacht fällt das Thermometer auf Werte um 22 Grad, Sonnenaufgang morgen früh um 9 Minuten nach 7. Der Atlantik erreicht seinen höchsten Stand morgen Vormittag um kurz vor 9.

9. Die Wassertemperatur liegt weiterhin um 21 Grad. Auch morgen gilt eine Hitzewarnung der spanischen Wetteragentur AEMET. Die Temperaturen steigen auf über 30 Grad. Bei sehr sonnigem Wetter, den Durchzug von Wolkenfeldern erwarten wir nur selten. Auch der Wind weht weiterhin morgen stark aus nördlichen Richtungen.

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1: Ich bin Dirk Zeitler. Kanzleramtschef Thorsten Frey soll Nachfolger des zurückgetretenen Jens Spahn an der Spitze der Unionsbundestagsfraktion werden. Die Vorsitzenden von CDU und CSU, Friedrich Merz und Markus Söder, schlugen ihn nun vor. Steffen Bilger, erster parlamentarischer Geschäftsführer der Unionsbundestagsfraktion, begrüßte den Vorschlag.
2: Thorsten Frey bringt natürlich sehr gute Voraussetzungen mit, denn er kennt die Fraktion in- und auswendig als ehemaliger erster parlamentarischer Geschäftsführer.
1: Alle 208 Unionsabgeordneten wurden per SMS informiert. Sie werden nächste Woche Mittwoch in einer Sondersitzung entscheiden. Union und SPD sehen die Deutsche Bahn bei der Durchsetzung des geplanten Alkoholverbots an Bahnhöfen in der Pflicht. Die innenpolitischen Sprecher beider Fraktionen forderten in der Welt, dass die Bahn die Regeln mit eigenem Sicherheitspersonal durchsetzt. Nach den Plänen der Bahn soll Alkohol auf Bahnsteigen und in Bahnhofshallen außerhalb der Gastronomie bis Mitte Oktober bundesweit verboten werden. Bundesinnenminister Dobrindt begrüßte den Vorstoß grundsätzlich, verwies aber auf offene Fragen bei der Umsetzung. In mehreren beliebten Urlaubsländern am Mittelmeer wüten Feuer. Wälder brennen in Südfrankreich und auf der italienischen Insel Sizilien. Löschflugzeuge sind im Einsatz, Menschen auf der Flucht.
3: Hunderte im Hinterland von Marseille haben die Nacht in Notunterkünften verbracht. Dutzende Häuser sind bereits beschädigt. Viele Familien haben keinen Strom. Auch in anderen Regionen Frankreichs brennt es genauso wie in Italien. Auf der Urlaubsinsel Sizilien facht der Wind die Flammen immer wieder an. Über der Hauptstadt Palermo wabert Qualm. Bewohner sind geflüchtet. Und es ist brüllend heiß. Gestern waren es mehr als 46 Grad. Claudia Wächter, Nachrichtenredaktion.
1: Die EU-Kommission hat der Übernahme des Hollywood-Urgesteins Warner Brothers durch den Konkurrenten Paramount unter Auflagen zugestimmt. Dabei geht es um den Vertrieb von Filmen in Europa. Die Brüsseler Behörde prüft große geplante Zusammenschlüsse, die Auswirkungen auf den Wettbewerb im europäischen Binnenmarkt haben könnten. Das betrifft auch ausländische Unternehmen mit hohem Umsatz, die auch in der EU tätig sind.
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1: Ich bin Tine Klimach. Die Regierung von US-Präsident Trump will Saudi-Arabien beim Aufbau eines zivilen Atomprogramms helfen. Die Energieminister beider Länder unterzeichneten in Washington ein entsprechendes Abkommen, wie das US-Energieministerium mitteilte.
2: Das Abkommen beinhaltet nach den Worten des US-Energieministers keine Herstellung oder Verbreitung von Atomwaffen. Es soll ein rein ziviles Nuklearprogramm sein, das den USA vor allem wirtschaftliche Vorteile bringt. Sie wollen Nukleartechnologie exportieren, das wiederum soll Jobs in den USA schaffen. Und Saudi-Arabien profitiert, indem es den Energiebedarf seines Landes decken kann. Aber im laufenden Krieg mit dem Iran und der Instabilität im Nahen Osten ist das Abkommen umstritten. Aus den USA, Tina Eck.
1: Die sogenannte Frühstartrente rückt näher. Bundesfinanzminister Lars Klingbeil gab

0: 2008 bis 2010. Dabei besteht der Verdacht der Steuerhinterziehung bei sogenannten Cum-Cum-Geschäften. Dabei generierten Banken Steuervorteile für ausländische Inhaber deutscher Aktien. Es entstand ein Schaden in Milliardenhöhe. Zum Sport. Der Deutsche Fußballbund steht vor dem Start in die Zukunft mit dem neuen Bundestrainer Jürgen Klopp. Nach dpa-Informationen soll es am Vormittag zu einer weiteren gemeinsamen Sitzung von Aufsichtsrat und Gesellschafterversammlung des DFB kommen. Der DFB selbst dementierte das allerdings. Es gäbe noch weitere Details zu klären.
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